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1: Es ist noch früh am Morgen, aber wir haben bereits eine Meldung, und zwar A4. Es ist eine Gefahrenmeldung. A4 Schaffhausen Richtung Winterthur zwischen Uhwiesen und Bänken Zürich. In beiden Richtungen besteht die Gefahr durch Personen auf der Fahrbahn. Also es ist zwischen Uhwiesen und Bänken im Zürcher Wieland. Sonst keine weiteren Meldungen mehr. Wenn ihr noch etwas beobachtet habt unterwegs, dann dürft ihr uns das gerne durchgeben. Jederzeit auf unsere gratis Verkehrshotline Nummer 0800 und 3x60 an und unterwegs. Die jetzt schon unterwegs sind, weiterhin eine gute und eine sichere Fahrt.
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1: Heute erwartet uns eine Mischung aus Sonne und Wolken. Am Nachmittag kann es dann stellenweise Regen geben oder auch Gewitter. Aktuell messen wir in der Stadt Zürich 22 Grad. In Gossau und Niederwenningen sind es 21 Grad. Morgen ist es mehrheitlich sonnig und trocken.
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2: Wir starten zusammen in die neue Woche mit Musik, die Spass und wach macht. Für euch parat haben wir Cantaloupe aus den 90er Jahren. Zuerst gibt es jetzt aber den Michael Jackson mit einem, der ein bisschen aus dem Bett raus vibriert. Guten Morgen.
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Guten Morgen, das ist Radio Zürichsee an diesem Montag mit einer Band, wo ich kann sagen, die müsst ihr mal live gesehen haben. Habe ich schon mehrmals das Vergnügen gehabt. Und das ist wirklich ein Erlebnis. Die Musik, die macht dann nicht nur Freude, sondern zieht euch voll und ganz in ihren Bann. Und für mehr Abwechslung gibt es jetzt genau so einen 2000er-Hit von Coldplay.

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1: Alles ruhig auf der Straße im Sendegebiet. Wir haben im Moment keine Verkehrsmeldungen. Wenn ihr etwas beobachtet habt, dann dürft ihr uns das aber melden. Selbstverständlich jederzeit auf unsere gratis Verkehrshotline Nummer 0800 und 3x60. All unterwegs weiterhin eine gute und eine sichere Fahrt. Es wird 5:30 sein.
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1: Mit dem Marco Huber. Guten Morgen. Mehrere Hitzewellen haben an verschiedenen Orten in Europa zu Rekordtemperaturen geführt. Vor allem in Westen, Marco Huber. Guten Morgen. Mehrere Hitzewellen haben an verschiedenen Orten in Europa zu Rekordtemperaturen

0: Zeitung Rheinische Post. Wenn der Wasserstand vom Rhein weiter sinke, können schon bald einmal keine Güter mehr durchgängig über den Fluss transportiert werden. Mehrere deutsche Bundesländer haben wegen dem tiefen Rheinpegel reagiert und das Fahrverbot für Lastwagen an Sonntagen und auch an Feiertagen für den Moment aufgehoben. Gerade in 9 Kantonen geht heute die Volksschule wieder los. Tausende Kinder nehmen zum ersten Mal den Schulweg auf sich. Die Polizei ist darum auf dem Schulweg präsent und appelliert an die Verkehrsteilnehmenden, besonders achtsam zu sein. Die landesweite Schulwegkampagne steht unter dem Leitspruch «Schauen, bremsen, halten».
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0: Uns erwartet heute eine Mischung aus Sonne und Wolken. Am Nachmittag kann es dann stellenweise Regen oder auch Gewitter geben. Aktuell messen wir in der Stadt Zürich 22 Grad, Zürich und Zambrach 21 Grad. Morgen ist es mehrheitlich sonnig und trocken. Das aktuelle Wetter und die genaue Prognose für euren Standort findet ihr an jeder Zeit in der Radio Zürichsee App.
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Auch heute Morgen haben wir eine Frage vom Tag für euch hier bei Radio Zürichsee, die jeden Morgen eure Meinung interessiert. Und zwar geht es ums Ferienende. Wenn ihr aus den Ferien kommt, gönnt ihr euch dann einmal noch einen Tag zu Hause oder kommt ihr retour und dann heisst es gerade wieder hopp ab, go arbeiten. Wie macht ihr's? Sagt's mir doch rasch via WhatsApp ins Studio auf 079 255 71 71. Schönen guten Morgen.

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2: Dann haben wir eine Meldung für euch im Grossraum Zürich-Stock auf der A1 auf dem Nordring Richtung St. Gallen. Zwischen dem Limmataler Kreuz und Zürich-Affoltern haben wir bereits stockenden Verkehr. Sonst ist es aktuell noch ruhig. Alle Verkehrsmeldungen im Detail findet ihr jederzeit auch online auf radiozürichsee.ch oder in der Radio Zürichsee App. Allen unterwegs ganz gute und sichere Fahrt an euer Ziel. Jetzt ist dann gerade 5:55.
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3: Mit dem Marco Huber. Guten Morgen. Mehrere Hitzewellen haben an verschiedenen Orten in Europa zu Rekordtemperaturen geführt. Das vor allem in Westeuropa. Dort hat es vor allem Rekordwerte gegeben. Im Juni und im Juli war es in Westeuropa so heiß gewesen wie nie vorher in diesen beiden Sommermonaten. Das teilt Copernicus mit, Erdbeobachtungsprogramm der EU. Die Durchschnittstemperatur im Juni sei um fast 2,8 Grad über dem langjährigen Mittelwert gewesen. Die Meer haben sich ebenfalls global erwärmt. Wegen der Trockenheit könnte der Rhein in Deutschland schon gleich nicht mehr durchgängig befahrbar sein. Vor dieser Entwicklung warnt zumindest der deutsche Binnenschifffahrtsverband in der Zeitung Rheinische Post. Wenn der Wasserstand vom Rhein weiter sinke, können schon bald keine Güter mehr durchgängig über den wichtigen Fluss transportiert werden. Mehrere deutsche Bundesländer haben auf den tiefen Rheinpegel reagiert und das Fahrverbot für Lastwagen an Sonntagen und Viertag für den Moment aufgehoben. In 9 Kantonen geht heute die Volksschule wieder los. Tausende Kinder nehmen zum ersten Mal den Schulweg auf sich. Die Polizei ist darum vor Ort präsent und appelliert an die Verkehrsteilnehmenden, besonders achtsam zu sein. Die landesweite Schulwegkampagne steht unter dem Leitspruch «Schauen, bremsen, halten». Die Schule startet heute unter anderem auch in den Kantonen St. Gallen, Schweiz und Glarus. Belinda Bencic steht beim WTA 1000er Turnier im kanadischen Toronto im Viertelfinale. Die Ostschweizerin besiegt Alexandra Eala aus den Philippinen in 2 Sätzen.
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3: Heute gibt es eine Mischung aus Sonne und Wolken. Am Nachmittag kann es dann stellenweise Regen oder Gewitter geben. Aktuell messen wir in der Stadt Zürich 22 Grad, zu Oberried und zu Rümlang 21 Grad. Morgen ist es mehrheitlich sonnig und trocken.
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2: Was für ein Wochenende haben wir hinter uns. Hei, hei, hei, hei. Wir schauen gerade nochmal zurück nach 2 Songs. Und da gibt es jetzt gerade einen zum Mitsingen von Billy Joel aus den 80er Jahren. Und dann einen, der ein bisschen warm macht. The Heat is on. Schön sind wir mit Radio Zürichsee unterwegs. In diesem Montag Ihnen guten Morgen.
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0: Was für ein Wochenende. Wunderschönen guten Morgen. 4 Minuten nach der 6 hier bei Radio Zürich. Die einen, die klopfen sich den Glitzer von der Street Parade in Zürich noch aus den Kleidern. Die anderen, die schwelgen in Erinnerungen vom Seenachtfest in Rapperswil.
1: Patrouille Suisse war natürlich jetzt ein Highlight gewesen. Da schlägt das Herz, weiss ich nicht wie hoch. Und das Feuerwerk. Und einfach zusammen sein mit Freunden bei diesem schönen Wetter, an diesem schönen Ort, wo ich da wohne.
0: Unter besten Bedingungen haben wir 3 Tage lang können festen in der Rosenstadt und viel, viel gute Musik geniessen. Lovebox auf der Bühne, der Kunz, dann haben wir Niklas gehört. Und gute Musik geniessen wir auch jetzt. Ich nehme euch mit ab in die 90er Jahre. Eine zum so gemütlich wach werden. Beloved, sweet harmony. Schön, sind wir mit Radio Zürichsee unterwegs.

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0: Hallo, Radio Zürichsee an diesem Montagmorgen. Es ist wieder Zeit zum Mitraten. 12 Minuten nach der 6 Uhr. Wer versteckt sich hinter der heutigen Geschichte?
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2: Stellt euch Folgendes vor. Amerika 1993. Grosse Amtseinführung für den neuen Präsident Bill Clinton. Neben viel Prominenz, Ansprachen und Schulterklopfen braucht es natürlich auch gute Musik. Und da kommt alles, was Rang und Namen hat. Michael Jackson, Elton John, Fleetwood Mac und auch ein Duo, das hier gerade einen grossen Hit hat. Der Titel des Lied: «Würd ich dich anlügen?». Heute wissen wir, dass der Bill Clinton doch die ein oder andere Lugi-Geschichte hatte mit seiner Praktikantin. Die Band mit dem Song über einen Lügi-Bängeli ist Charles and Eddie.

Illustrat, jetzt hier ist ja der Montagmorgen für euch parat. Nummer zum Durchschnaufen aus den 80er Jahren. Weh, das ist, ich höre es gerade nach einem News-Update. Illustrat, jetzt hier ist ja der Montagmorgen für euch parat. Nummer zum Durchschnaufen aus den 80er Jahren. Weh, das ist, ich höre es gerade nach einem News-Update.

0: Von St. Gallen her, dort stockt es ebenfalls. Allen unterwegs kommen gut und sicher an euer Ziel. In 4 Minuten ist 6:30.
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2: Mit dem Marco Huber. Guten Morgen. Vor dem Zürcher Obergericht wird heute der Prozess gegen den ehemaligen Raiffeisen-Chef Pierin Vinzenz neu aufgerollt. Vor 4 Jahren hat das Bezirksgericht Zürich Pierin Vinzenz und seinen Geschäftspartner Beat Stocker in erster Instanz zu Freiheitsstrafen von mehreren Jahren verurteilt. Das unter anderem wegen Betrug, untreuer Geschäftsbesorgung und auch passiver Bestechung. Den beiden wird vorgeworfen, dass sie sich mit Firmenübernahmen unrechtmässig bereichert haben. Mehrere Hitzewellen haben an verschiedenen Orten Europa zu Rekordtemperaturen geführt. Vor allem in Westeuropa hat es Rekordwert gegeben. Im Juni und im Juli war es in Westeuropa so heiß gewesen wie noch nie vorher in diesen beiden Sommermonaten. Das teilt Copernicus mit, das ist das Erdbeobachtungsprogramm der Europäischen Union. In 9 Kantonen geht heute die Volksschule wieder los. Tausende Kinder nehmen zum ersten Mal den Schulweg auf sich. Die Polizei ist darum vor Ort präsent und appelliert an die Verkehrsteilnehmenden, besonders achtsam zu sein. Die landesweite Schulwegkampagne steht unter dem Leitspruch «Schauen, Bremsen, Halten».
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2: Uns erwartet heute eine Mischung aus Sonne und Wolken. Am Nachmittag kann es stellenweise Regen geben oder auch Gewitter. Aktuell messen wir in der Stadt Zürich 22 Grad, das Eck und das Urdorf 21 Grad. Morgen ist es mehrheitlich sonnig und trocken. 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
0: Was gehört bei euch sicher noch auf die Sommerbucketlist von diesem Jahr? Genau das finden wir raus nach 2 Songs. Und dann frage ich euch auch noch, was bei mir sicher noch auf dem Programm steht. Jetzt zuerst aber einen, zum ein bisschen gemütlich in Montag rein starten von Michael Jackson, Man in the Mirror. Und dann geht's ab zu der Annie Lennox, Walking on Broken Glass. Einen wunderschönen guten Morgen.
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Was ist es, was ihr den Sommer unbedingt noch wollt machen? Guten Morgen miteinander, das ist euer Start in Mendung mit Radio Zürichsee, 8 Minuten nach der 6:30. Ja, die einen, die startet heute wieder mit der Schule, die anderen sind so auf dem Endspurt. Schulsommerferien haben noch eine Woche, der August geht auch schon wieder auf die Halbzeit zu. Genau der richtige Zeitpunkt, um mal kurz die Sommerpendenzenliste so ein bisschen checken. Hey, was steht denn noch auf dem Programm? Was will ich unbedingt noch machen oder was will ich unbedingt nochmal machen? Will ich so Freude haben und genau da habe ich eins. Ich will nämlich unbedingt nochmal Golf spielen ausprobieren. Ich kann in der Ferien mal so ein bisschen drin schnuppern, bin angefixt worden und das steht also bei mir fix auf der Bucketlist. Was ist es bei euch? Machen wir doch rasch eine kurze Nachricht ins Studio via WhatsApp 079 255 7171. Was steht bei euch noch auf der Sommer-Bucketlist? Und wenn es ist, gute Musik geniessen, kann ich liefern. Gypsy Kings. Schönen guten Morgen.

0: 15 Minuten ist es 7 Uhr, Radio Zürichsee eingeschaltet. Zeit für eure Portion Morgen Comedy. Und da geht es ein darum, ja, Missverständnis. Ganz klar klären, um was geht es jetzt genau?
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2: Coiffeur
3: Matrixé am Belgach,
2: das ist Laura
3: David. Ja, bin ich jetzt aber
2: im Coiffeur? Grüezi.
3: Ja, hör mal, schneidet ihr einen Pony?
2: Ja, genau, ja.
3: Ja, das ist super, sieht fast nicht mehr aus den Augen aus, oder? Jetzt haben wir gesagt, jetzt müssen wir ja mal da die huere Mähnen abhauen.
2: Ja, genau.
3: Habt ihr etwas zum Anmachen?
2: Also, wie zum Anmachen?
3: Ja, weißt du, wenn wir Pony schneiden, oder?
2: Also, wir haben so ein Böckchen zum Aufhöcken, damit sie ein bisschen höher oben sind.
3: Aha, ja, nein, es steht. Oh, manchmal halt störisch.
2: Und sonst haben wir auch noch iPads dafür.
3: Also, mit dem, das Pony mit dem iPad?
2: Moment schnell bitte.
3: Ja. Komm da, Alligator, und nimm noch ein Rüebli. So, ja, das ist ja brav, so.
2: Ja, das ist Fessler.
3: Ist jetzt etwas Neues da?
2: Ja, gut.
3: Wir können die Pony schneiden. Kann man bei euch gut parkieren?
2: Schwierig.
3: Ich kann doch mit meinem Pony nicht zu euch abreiten.
2: Ja, der Wartpony. Wir sind eine Gewaffe.
3: Ja, jetzt haben die ja die ganze Zeit gesagt, ja, ihr schneidet Pony.
2: Ja, Pony Franzle, ja.
3: Ja, Franzle vom Pony.
2: Nein, eben eine Person.
3: Ja, aber jetzt habe ich die Allegra schon mal angemacht. Allegra, komm führen, ja.
2: Ja, nein, das Allegra kannst du nicht bringen.
3: Du bist ein Feind, du. Du überhörst mich nicht, gell? Ja,
2: Du überhörst mich nicht.
3: Scheiße. Wir haben uns da ein bisschen aneinander vorbeigeredet. Also, ich weiss nicht, was man anders unter Pony verstehen kann, wie ein kleines Rössli, oder? Nein, da schreit also der Gaul.
2: Ja, die
4: Arme. Herzlich willkommen beim Kellerphone.
2: Scheiße, Mann.
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0: Das ist euer Montagmorgen hier bei Radio Zürich. Seit den Startlöcher ein riesiger Hit aus den 90er Jahren von Amerikanern, wo aber grosse schwedische Beteiligung dabei war. Welche das da sind, ihr hört es gerade nach den News.
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0: Der Blick auf die Strasse, da haben wir Morgenverkehr im Grossraum Zürich. Es stockt und staut rund um die Stadt herum, wenn ihr auf der Autobahn unterwegs sind. Auf dem Nordring Richtung St. Gallen vor dem Gubrisch-Tunnel. Da stehen ihr ab Dietikon, durch das dann auf der Westumfahrung und auch rund ums Brütisellenkreuz brauchen ihr mehr Zeit. Allen unterwegs ganz eine gute und sichere Fahrt an euer Ziel. 4 Minuten noch, dann ist es 7.
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10: Mit dem Marco Huber. Guten Morgen. Vor dem Zürcher Obergericht wird heute der Prozess gegen den ehemaligen Raiffeisen-Chef Pierin Vinzenz neu aufgerollt. Vor 4 Jahren hat das Bezirksgericht Zürich den Pierin Vinzenz und seinen Geschäftspartner, den Beat Stocker, in erster Instanz zu Freiheitsstrafen von mehreren Jahren verurteilt. Das unter anderem wegen Betrug, untreuer Geschäftsbesorgung und passiver Bestechung. Ihnen wird vorgeworfen, dass sie sich mit Firmenübernahmen unrechtmässig bereichert haben. Ein weiterer Anklagepunkt betrifft Spesen von Pierin Vinzenz. Er soll private Ausgaben, unter anderem für Psyche gewissen Etablissements und auch für Reisen über die Kreditkarte vom Geschäft abgerechnet haben. Für die Verhandlung am Zürcher Obergericht sind 10 Tage angesetzt. Mehrere Hitzewellen haben an verschiedenen Orten Europa zu Rekordtemperaturen geführt. Im Juni und auch im Juli ist es in Westeuropa so heiß gewesen wie nie vorher in diesen beiden Sommermonaten. Das teilt Copernicus mit, Erdbeobachtungsprogramm der Europäischen Union. Die Durchschnittstemperatur im Juni sei um fast 2,8 Grad über dem langjährigen Mittel gelegen. Die Meere haben ebenfalls globale Höchstwerte erreicht. In 9 Deutschschweizer Kantonen geht heute die Volksschule wieder los. Tausende Kinder nehmen zum ersten Mal den Weg in die Schule, respektive im Kindergarten, auf sich. Die Polizei ist darum auf dem Schulweg präsent und appelliert an die Verkehrsteilnehmenden, besonders achtsam zu sein. Die landesweite Schulwegkampagne steht unter dem Leitspruch «Schauen, bremsen, halten». Das neue Schuljahr startet heute unter anderem auch in den Kantonen St. Gallen, Schweiz und Glarus.
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10: Es gibt eine Mischung aus Sonne und Wolken heute. Am Nachmittag kann es dann stellenweise Regen oder Gewitter geben. Aktuell messen wir in der Stadt Zürich 22 Grad, das Kilchberg und das Volkertschwil 21 Grad. Morgen ist es dann mehrheitlich sonnig und trocken.
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0: Eieiei, was für ein Wochenende haben wir dürfen geniessen. Wir schauen noch mal kurz zurück, gerade nach 2 Songs. Und dann habe ich einen 90er-Hit parat. Der Durchbruchshit, darf man sagen, von den Amerikanern, den Backstreet Boys. Geschrieben aber von schwedischen Hitproduzenten. Und nachher geht's ab in Summer of 69. Wunderbarer 80er-Sound zum Mitsingen. Das alles nur da bei Radio Zürichsee. Guten Tag.
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0: Was für ein wunderbares Wochenende, das wir haben dürfen geniessen. Wunderschönen guten Morgen, ihr hört Radio Zürichsee. 6 Minuten nach der 7 haben wir es jetzt. Die einen, die klopfen sich den Glitzer noch aus den Kleidern von der Street Parade zu Zürich. Die anderen, die schwelgen in Erinnerungen vom wunderbaren Seenachtfest in Rapperswil. Die Gründe, warum wir festen, ja, die sind unzählig gewesen.
1: Wegen dem Fest? Das Festwochenende. Heute sind wir zu Rappi, morgen sind wir zu Zürich.
2: Mit Leuten zusammen sein, die man kennt und da ich mal ausschlafen kann, dann kann man auch mal ein Bierli oder etwas trinken und nicht schon wieder denken, oh, morgen muss ich früh raus.
3: Wir wohnen in der Nähe. Das ganze Ambiente, alles ist einfach wunderschön, ja.
4: Ja, das Feuerwerk natürlich.
5: Weil mein Partner da arbeitet in diesem Komitee.
0: Die Gründe waren wirklich unzählig gewesen und natürlich auch die Emotionen, wo die Flüger vorbeitunnert sind an Rapperswil oder am Abend einen vollen Seedamm beim auf den See rausschauen und Feuerwerk geniessen. Und auch wir geniessen ein musikalisches Feuerwerk aus den 80er Jahren. One Night in Bangkok. Wunderschönen guten Morgen.

0: Viertel ab 7 Uhr, ihr habt Radio Zürichsee eingeschaltet und wir haben sie für euch. Die Musik, die bewegt, die Emotionen weckt und uns zwischendurch auch eine kleine Weisheit liefert.
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0: 1993 hat der Motown-Klassiker «Ain't No Mountain High Enough» durch den Film «Sister Act 2» neue Aufmerksamkeit bekommen. Die Botschaft vom Song ist zeitlos. Wahre Verbundenheit kennt kein Hindernis.

Kein Berg ist zu hoch, kein Tal ist zu tief und kein Fluss zu breit, um mich davon abzuhalten, zu dir zu kommen. Die Weisheit dahinter, wenn uns etwas wirklich wichtig ist, finden wir meistens einen Weg, der vorher fast nicht ersichtlich war. Hindernisse wirken kleiner, wenn unser Ziel gross ist.

0: Das ist euer Start in die neue Arbeitswoche mit Radio Zürichsee. Und für euch bereit habe ich einen 80er-Song von einer Künstlerin, die genau diesen Song unbedingt hat wollen singen, weil sie ihn schon als Kind geliebt hat. Wer das ist, ich höre es gerade nach einem News-Update.
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0: Im Grossraum Zürich haben wir Morgenverkehr. Es stockt und staut auf den üblichen Strecken auf dem Weg Richtung Stadt. Bei den Autobahnenden rund ums Brütisellenkreuz und auch beim Bubrisch-Tunnel müsst ihr mehr Zeit einrechnen. Dann haben wir noch zwei Meldungen von der Region Obersee und Wallensee. Zum einen auf der A3 Chur Richtung Zürich zwischen der Verzweigung Reichenburg und Lachen. Dort besteht Gefahr wegen Gegenständen auf der Fahrbahn. Da hat es Reifenteile rum. Und dann in die Gegenrichtung A3 Zürich Richtung Chur zwischen Wesen und Murg. Der Teilabschnitt ist gesperrt, da ist eine Umleitung eingerichtet. Allen unterwegs kommen gut und sicher an euer Ziel. In 5 Minuten ist 7:30.
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7: Mit dem Marco Huber. Guten Morgen. Am Zürcher Obergericht wird heute der Prozess gegen den ehemaligen Raiffeisen-Chef Pierin Vinzenz neu aufgerollt. Vor 4 Jahren hat das Bezirksgericht Zürich den Pierin Vinzenz und auch seinen Geschäftspartner Beat Stocker erstinstanzlich zu Freiheitsstrafen von mehreren Jahren verurteilt, unter anderem wegen Betrug, untreuer Geschäftsbesorgung und auch passiver Bestechung. Ihnen wird vorgeworfen, dass sie sich mit Firmenübernahmen unrechtmässig bereichert haben sollen. Die Krise der deutschen Autoindustrie trifft Schweizer Zulieferer hart. 600 Firmen mit 100'000 Mitarbeitenden kämpfen mit sinkenden Umsätzen, berichtet der Blick. Die Schweizer Autozulieferer haben das letzte Jahr 13% Umsatz eingebüßt. Global ist der Rückgang in dieser Branche deutlich geringer gewesen. Experten warnen darum vor wirtschaftlichen Folgen. In 9 Deutschschweizer Kantonen geht heute die Volksschule wieder los. Tausende Kinder nehmen zum ersten Mal den Weg in die Schule mit wirtschaftlichen Folgen. In 9 Deutschschweizer Kantonen geht heute die Volksschule wieder los. Tausende Kinder nehmen zum ersten Mal den Weg in die

0: Sonne und Wolken. Heute am Nachmittag kann es stellenweise Regen oder auch Gewitter geben. Aktuell messen wir in der Stadt Zürich 22 Grad, Uetiken und Zopfwicken 21 Grad. Morgen ist es mehrheitlich sonnig und trocken. 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
2: Bereits als Kind hat sie den Song geliebt und gesagt, hey, wenn ich dann berühmt bin, dann will ich unbedingt ein Cover davon machen. Die Rede ist von der deutschen Sängerin Sandra mit ihrem Everlasting Love im 87 einen riesen Hit abgeliefert. Und einen anderen mit einem riesigen Hit habe ich auch noch parat. Ein bisschen Sound vom Freddie Mercury. Gibt's alles, bevor wir dann mal auf die Summer Bucket List chillen. Was müssen wir diesen Sommer unbedingt noch machen? Schönen guten Morgen.
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0: Das ist euer Montagmorgen hier bei Radio Zürichsee. Man startet in die neue Arbeitswoche. 5 Minuten nach der halben Acht haben wir es jetzt. Und ich wollte von euch wissen, hey, wie sieht es bei euch eigentlich aus? Was steht diesen Sommer noch auf dem Programm? Was wollt ihr unbedingt noch machen? Weil ja, der Sommer, der neigt sich doch schon der zweiten Hälfte. Es geht sich aufs Ende zu. Und da hat sich der Otti aus Rüti gemeldet. Er will etwas unbedingt noch machen.
1: Im Regen tanzen. Weil den ganzen Sommer hat es jetzt da nie mal richtig geregnet. Und ich würde so gerne mal einfach in den Regen rausstehen und tanzen.
0: Was wollt ihr diesen Sommer unbedingt mal noch machen? Ist es ein bisschen speziellen Sport machen auf der See oder vielleicht in die Höhe wandern? Sagen Sie mir via WhatsApp auf 079 255 7171. Eure Summer Bucketlist, die unbedingt noch erledigt werden muss. Jetzt hier direkt ins Studio. Schönen guten Morgen.

0: 17 Minuten noch, dann ist es 8 Uhr. Ihr hört Radio Zürichsee. Wunderschönen guten Morgen. Es ist Zeit für eure Portion Morgen Comedy. Und gilt auch da unbedingt gut kommunizieren.
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2: Treffer
3: Matrix hier in Belgien,
2: das ist Laura
3: David. Ja, bin ich jetzt am
2: Coiffeur?
3: Grüezi. Ja, hör mal, schneidet ihr Ponys?
2: Ja, genau, ja.
3: Ja, das ist super, sieht fast nicht mehr aus den Augen aus, oder? Jetzt haben wir gesagt, jetzt müssen wir ja mal da die huren Mähnen abhauen.
2: Ja, genau.
3: Habt ihr etwas zum Anmachen?
2: Also, wie zum Anmachen?
3: Ja, weißt du, wenn wir Pony schneiden, oder?
2: Also wir haben so ein Böckchen zum Aufhöcken, damit sie ein bisschen höher oben sind.
3: Aha, ja, nein, es steht. Oh, manchmal halt störisch.
2: Und sonst haben wir auch noch iPads dafür.
3: Also mit, das Pony mit dem iPad?
2: Moment schnell bitte.
3: Ja. Komm da, Alligator, und nimm noch ein Rüebli. So, ja, das ist ja brav, so.
2: Ja, das ist Fessler.
3: Ist jetzt etwas Neues da?
2: Ja, gut.
3: Wir können die Pony schneiden. Kann man bei euch gut parkieren?
2: Schwierig.
3: Ich kann doch mit meinem Pony nicht zu euch abreiten.
2: Ja, der Wartpony. Wir sind eine Gewaffe.
3: Ja, jetzt haben die ja die ganze Zeit gesagt, ja, ihr schneidet Pony.
2: Ja, Pony Franzle, ja.
3: Ja, Franzle vom Pony.
2: Nein, eben auf der Person.
3: Ja, aber jetzt habe ich die Allegra schon mal angemacht. Allegra, komm führen, ja.
2: Ja, nein, den Allegra kannst du nicht bringen.
4: Ja, bist ein Feind, du. Du musst Hörnli schneiden, gell?
3: Also ich weiss nicht, was man kann anders unter Pony verstehen wie ein kleines Rössli, oder? Nein, da schreit also der Gaul.
2: Ja, ich höre sie, ja, die Arme.
5: Herzlich willkommen beim Kellerfon.
2: Scheiße, Mann.
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0: Ihr habt Radio Zürich eingeschaltet. Das ist euer Montagmorgen und wir tanzen in die neue Arbeitswoche rein. Das mit 80er-Musik, wo, wie man darf sagen, so ein bisschen Zeit braucht zum Ankommen. Damals, als er rausgekommen ist in den USA, zwar ein Riesenhit in England, gerade mal Platz 46 in den Charts eingenommen. Aber bis heute in unseren Herzen, welchen 80er das ist, ich höre es direkt nach den News.
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0: Morgenverkehr, das vor allem im Grossraum Zürich, da stockt und staut auf der bekannten Strecke, wenn er unterwegs in Richtung Stadt, rund um den Gubrisch-Tunnel und das Brütiseller-Kreuz, macht dort im Moment ein bisschen Probleme. Dann auch in der Region Zürich-Oberland, am Autobahnende Uster, Richtung Zürich-Oberland, haben wir stockenden Verkehr und noch eine Meldung zum Wallensee auf der A3 Zürich, Richtung Chur zwischen Wesen und Murg. Der Teilabschnitt ist gesperrt, eine Umleitung ist signalisiert. Allen unterwegs kommen gut und sicher auch euer Ziel. Alle Verkehrsmeldungen im Detail jederzeit auch online auf radiozürichsee.ch oder in der Radio Zürichsee App. In 5 Minuten ist 8.
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6: Mit dem Marco Huber. Guten Morgen. Vor dem Zürcher Obergericht startet heute der Berufungsprozess rund um den ehemaligen Raiffeisen-Chef Pierin Vinzenz. Vor 4 Jahren hat das Bezirksgericht Zürich den Pierin Vinzenz und seinen Geschäftspartner Beat Stocker in erster Instanz zu Freiheitsstrafen von mehreren Jahren verurteilt. Das unter anderem wegen Betrug, untreuer Geschäftsbesorgung und passiver Bestechung. Ihnen wird vorgeworfen, dass sie sich mit Firmenübernahmen unrechtmässig bereichert haben. Ein weiterer Anklagepunkt betrifft die Spesen von Pierin Vinzenz. Er soll private Ausgaben für Besuche in gewissen Etablissements und auch für Reisen jeweils über Kreditkarten vom Geschäft abgerechnet haben. Für die Verhandlung am Zürcher Obergericht sind 10 Tage angesetzt. Die Krise der deutschen Autoindustrie trifft die Schweizer Zulieferer hart. 600 Firmen mit 100'000 Mitarbeitenden kämpfen mit sinkenden Umsätzen, berichtet der Blick. Die Schweizer Autozulieferer haben das letzte Jahr 13% an Umsatz eingebüßt. Global ist der Rückgang in dieser Branche deutlich geringer gewesen. Experten warnen jetzt vor wirtschaftlichen Konsequenzen. China dominiert den Autoexport. Mittlerweile stammt jeder dritte Neuwagen aus China. Der Verband vom öffentlichen Verkehr fordert laut der NZZ eine 12-jährige Rückzahlungspause für Altschulden beim Bahninfrastrukturfonds. Die Rückzahlung von diesen Krediten soll ab 2028 ausgesetzt werden. Durch das würden jedes Jahr zusätzliche 250 bis 300 Millionen Franken für das Bahnsystem zur Verfügung stehen. Der Verband begründet den Vorschlag mit höheren Kosten für den Unterhalt vom Schienennetz.
1: Das Wetter.
6: Uns erwartet eine Mischung aus Sonne und Wolken. Heute am Nachmittag kann es stellenweise Regen geben oder auch Gewitter. Aktuell messen wir in der Stadt Zürich 22 Grad, in Horgen und in Bülach 21 Grad. Morgen ist es mehrheitlich sonnig und trocken.
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0: Und wo sind ihr unterwegs gewesen am Wochenende? Wir schwelgen ein bisschen in Erinnerungen, das geht nach zwei Songs hier bei Radio Zürichsee. Da haben wir zum einen einen wunderbaren 80er-Sound von Tears for Fears für euch parat und dann Musik, die bei uns eingeschlagen hat, so in der Schweiz richtig abgegangen, auch in den USA, in England. Ja, die haben ein bisschen mehr Zeit gebraucht. Ein riesiger Hit, aber dann schlussendlich doch noch geworden. Maniac, Michael Cimbello für euch parat. Schönen guten Morgen.
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0: Was für ein Wochenende haben wir hier geniessen dürfen. Wunderschönen guten Morgen, haben Radio Zürich eingeschaltet. 7 Minuten nach 8. Ja, die einen, die klopfen sich gerade noch in den Glitzer aus den Kleidern vom Samstagabend oder bis Samstagnachmittag. Stadt Zürich, die grosse Street Parade. Bei den anderen hat es so gedacht. Patrouille Suisse am Seenachtfest in Rapperswil und 3 Tage ist da durchgefestet worden. Was sind denn so die Highlights gewesen?
1: Patrouille Suisse war natürlich jetzt ein Highlight gewesen. Da schlägt das Herz, weiss ich nicht wie hoch. Und das Feuerwerk. Und einfach zusammen sein mit Freunden bei dem schönen Wetter, an dem schönen Ort, wo ich da wohne.
0: Für mich persönlich natürlich ein riesen Highlight, die Radio Zürichsee Bühne mit ganz viel Schweizer Live-Musik. Da hat man geniessen. Und so geniessen und vor allem durchschnaufen könnt ihr auch jetzt hier bei Radio Zürichsee. Ich habe nämlich einen, der ein bisschen Zeit gibt, um in die neue Woche zu starten, aus den 90er Jahren. Cher, schönen guten Morgen.

0: Viertel ab 8 Uhr im Radio Zürichsee eingeschaltet. Wunderschönen guten Morgen. Zeit zum Mitraten. Welcher Star versteckt sich hinter der heutigen Story und hat schon fast ein bisschen prophezeiend einen Song beigesteuert?
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2: Stellt euch Folgendes vor. Amerika 1993. Grosse Amtseinführung für den neuen Präsident Bill Clinton. Neben viel Prominenz, Ansprachen und Schulterklopfen braucht es natürlich auch gute Musik. Und da kommt alles, was Rang und Namen hat. Michael Jackson, Elton John, Fleetwood Mac und auch ein Duo, das hier gerade einen grossen Hit hatte. Der Titel des Lieds: Würde ich dich anlügen? Heute wissen wir, dass der Bill Clinton doch die ein oder andere Lugi-Geschichte hatte mit seiner Praktikantin. Die Band mit dem Song über einen Lügi-Bängeli ist Charles and Eddie.

0: beste 80er Sommermusik habe ich für euch parat zum euren Montag. Unterstützen hier bei Radio Zürichsee. Das geht direkt nach den News.
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0: Morgenverkehr im Grossraum Zürich, da stockt und staut so ziemlich auf allen Strecken, wo wir am Morgen einmal mit mehr Verkehr rechnen müssen. Dann haben wir zusätzlich noch einen Unfall und einen gesperrten Abschnitt in der Region Wallensee, nämlich A3 Zürich Richtung Chur, Grenzenberg-Tunnel gesperrt. Wegen einem Unfall Gegenverkehr jetzt auf der A3 C-seitig. Allen unterwegs kommen gut und sicher an euer Ziel. Alle Verkehrsmeldungen auch jederzeit online. Jetzt ist es 8:35.
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4: Mit dem Marco Huber. Am Zürcher Obergericht startet heute der Berufungsprozess rund um den ehemaligen Raiffeisen-Chef Pierin Vinzenz. Vor 4 Jahren hat das Bezirksgericht Zürich den Pierin Vinzenz und auch seinen Geschäftspartner Beat Stocker erstinstanzlich zu Freiheitsstrafe von mehreren Jahren verurteilt. Das unter anderem wegen Betrug, untreuer Geschäftsbesorgung und auch passiver Bestechung. Ihnen wird vorgeworfen, dass sie sich mit Firmenübernahmen unrechtmässig bereichert haben sollen. Die Krise der deutschen Autoindustrie trifft die Schweizer Zulieferer hart. 600 Firmen mit 100'000 Mitarbeitenden kämpfen mit sinkenden Umsätzen. Das berichtet der Blick. Die Schweizer Autozulieferer haben das letzte Jahr 13% an Umsatz eingebüßt. Experten warnen vor wirtschaftlichen Folgen. Der Verband vom öffentlichen Verkehr fordert laut der NZZ eine 12-jährige Rückzahlungspause für die Altschulden vom Bahninfrastrukturfonds. Die Rückzahlung von diesen Krediten soll ab 2028 ausgesetzt werden. Durch das würden jedes Jahr zusätzliche 250 bis 300 Millionen Franken für das Bahnsystem ab 2028 ausgesetzt werden. Durch das würden jedes Jahr zusätzliche 250 bis 300 Millionen Franken für das Bahnsystem

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1: Ihr habt noch das ein oder andere vor in diesem Sommer. Was bei euch noch auf der To-Do-Liste steht, das klären wir gerade am 7 über halb 9. Zuerst gibt es jetzt aber perfekten Sommersound aus den 80er Jahren von Bob Marley und dann noch einen zum ein bisschen geniessen aus den 90er von R.E.M. Wunderschönen guten Morgen.
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0: Wir steuern schon wieder auf die Mitte vom Monat August zu. Wunderschönen guten Morgen, das ist Radio Zürichsee an dem 10. August, 7 Minuten nach der halben 9. Da stellt sich doch noch die Frage, was wollen wir den Sommer unbedingt noch machen? Bei mir ist es nochmal Golf spielen, und habe ich mit der Sommerferien kennengelernt und will ich nochmal ausprobieren. Der Chris, der will etwas machen, was wahrscheinlich die meisten schon hinter sich haben.
1: Was ich noch unbedingt möchte machen, ist Heuen. Und einmal in
0: die Seen
1: gehen baden,
0: wenn ich
1: Zeit habe.
0: Und der Otti aus Rüti, der ist ein bisschen angewiesen aufs Wetter.
2: Im Regen tanzen, weil den ganzen Sommer hat es jetzt da nie mal richtig geregnet. Und ich würde so gerne mal einfach in den Regen rausstehen und tanzen.
0: Was steht bei euch auf der Sommer-Bucketlist, die ihr unbedingt nochmal oder noch müsst machen, wenn es einfach gute Musik geniessen ist? Könnt ihr haben, habe ich jetzt für euch parat. Einen, wo man wirklich so in Mäntig reingrooven könnt aus den 80er Jahren. Lionel Richie, all night long. Geniessen die neue Arbeitswoche und das schöne Wetter. Guten Morgen.

0: Viertel von 9 Uhr, Zeit für eure Morgenportion Humor mit dem Keller und einem kleinen Missverständnis.
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2: Coiffeur
3: Matrix, Matrixe
2: am Belgach, das ist Laura David.
3: Ja, bin ich jetzt am Coiffeur?
2: Grüezi.
3: Ja, hör mal, schneidet ihr Pony?
2: Ja, genau, ja.
3: Ja, das ist super, sieht fast nicht mehr aus den Augen aus, oder? Jetzt haben wir gesagt, jetzt müssen wir ja mal da die huren Mähnen abhauen.
2: Ja, genau.
3: Habt ihr etwas zum Anmachen?
2: Also, wie zum Anmachen?
3: Ja, weißt du, wenn wir Pony schneiden, oder?
2: Also, wir haben so ein Böckchen zum Aufhöcken, damit sie ein bisschen höher oben sind.
3: Aha, ja, nein, es steht. Oh, manchmal halt störisch.
2: Und sonst haben wir auch noch iPads dafür.
3: Also, mit dem, das Pony mit dem iPad?
2: Moment schnell bitte.
3: Ja. Komm da, Allegra, nimm noch ein Rüebli. So, ja, du bist ja brav, so.
2: Ja, das ist Fessler.
3: Ist jetzt etwas Neues da?
2: Ja, grüezi.
3: Wir können die Pony schneiden. Kann man bei euch gut parkieren?
2: Schwierig.
3: Ich kann doch mit meinem Pony nicht zu euch abreiten.
2: Ja, also was, Pony? Wir sind eine Gewaffe.
3: Ja, jetzt haben die ja die ganze Zeit gesagt, ja, ihr schneidet Pony.
2: Ja, Pony Franzle, ja.
3: Ja, Franzle vom Pony.
2: Nein, eben auf der Person.
3: Ja, aber jetzt habe ich die Allegra schon mal angemacht. Allegra, komm führen, ja.
2: Ja, nein, das Allegra kannst du nicht bringen.
4: Du bist ein Feind, du. Du mir Hörnli schneiden, gell? Ja,
2: Du mir Hörnli schneiden. Scheiße, echt. Wir haben uns da ein bisschen aneinander vorbeigeredet.
3: Also, ich weiss nicht, was man anders unter Pony verstehen kann, wie ein kleines Rössli, oder? Nein, da schreit also der Gaul.
2: Ich höre sie, ja, die Arme.
5: Herzlich willkommen beim Kellerfon.
2: Scheiße, Mann, dann.
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0: Ihr habt gerade jetzt Zürichsee eingeschaltet. Das ist euer Montagmorgen in den Startlöchern. Ein 80er, ein One-Hit-Wonder mit einem Song, der einfach perfekt passt für heute. Welcher das ist, ich höre jetzt gerade nach einem News-Update.
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0: Immer noch viel los, vor allem im Grossraum Zürich, und zwar auf dem Nordring Richtung St. Gallen vor dem Gubrisch-Tunnel. Da haben wir stockenden Verkehr, durch das dann auch auf der Westumfahrung, wo wir anstehen, dort in der Gegenrichtung und dann in der Region Wallensee. Da haben wir nämlich einen gesperrten Tunnel Richtung Chur. Der Kränzenberg-Tunnel ist gesperrt. Der Verkehr, der wird umgeleitet, nämlich über die A3 seeseitig, sprich dort wird im Gegenverkehr gefahren. Allen unterwegs kommen gut und sicher an euer Ziel. Alle Verkehrsmeldungen im Detail jederzeit online auf radiozürichsee.ch oder in der Radio Zürichsee App. Jetzt ist es 5 vor 9.
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5: Mit dem Marco Huber. Die Finanzmärkteaufsicht FINMA hat die Überwachung von der Grossbank UBS seit der Übernahme von der CS deutlich verstärkt. Mittlerweile sind 60 Mitarbeitende von der FINMA voll und ganz für die Aufsicht über die UBS zuständig, berichtet die Westschweizer Zeitung Le Temps. Und die Zahl von diesen Mitarbeitenden, die sich um die Aufsicht über die UBS kümmert, soll weiter ansteigen. Noch ist unklar, wie stark. Der Verband vom öffentlichen Verkehr fordert laut der NZZ eine 12-jährige Rückzahlungspause für die Altschulden vom Bahninfrastrukturfonds. Die Rückzahlung von diesen Krediten soll ab 2028 ausgesetzt werden. Durch das würden jährlich zusätzliche 250 bis 300 Millionen Franken für das Bahnsystem zur Verfügung stehen. Der Verband begründet den Vorschlag mit höheren Kosten für den Unterhalt vom Schienennetz. Weltweit sind im letzten Jahr 350 humanitäre Helfer bei Einsätzen getötet worden. Davon über 180 allein im Gazastreifen und über 70 im Sudan. Das zeigen aktuelle Zahlen von der Aid Worker Security Database. Die Statistik zeigt außerdem, dass im letzten Jahr über 230 Mitarbeitende von Hilfsorganisationen entführt worden sind.
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5: Uns erwartet heute eine Mischung aus Sonnen und Wolken. Am Nachmittag kann es stellenweise regnen oder auch gewittern. Aktuell messen wir in der Stadt Zürich 24 Grad. In Wetzikon und Regensdorf sind es 23 Grad. Morgen ist es mehrheitlich sonnig und trocken.
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0: 90er Sommersound habe ich jetzt gehabt für euch parat vom Matthew Wilder. Break my stride. Und dann gibt es einen wunderbaren Top 80er von Mike Oldfield, zum einfach ein bisschen geniessen. Schön macht ihr das mit Radio Zürichsee.
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Ihr nehmt es gerne gemütlich. Wunderschönen guten Tag. Das ist Radio Zürichsee. 9 Minuten nach der 9. Auch heute haben wir wieder eine Frage vom Tag für euch parat gehabt. Und da geht es ums Ferienende. Wie beendet ihr eure Ferien? Kommt ihr direkt heim und könnt am nächsten Tag arbeiten? Oder gebt ihr euch ein bisschen Zeit? Noch mindestens einen Tag wieder die Heim ankommen, sauber alles verräumen und dann schön ausgeruht bei den Arbeitserscheinen. Und 85% sagen, jawohl, wir gehen ausgeruht und ohne Stress am nächsten Tag dann erst arbeiten. Also das heisst, zuerst noch ein bisschen verschnaufen. Verschnaufen könnt ihr auch jetzt hier bei Radio Zürichsee für euch parat einen wunderbaren 80er-Klassiker von der Police. Schönen guten Tag.

0: Ihr habt Radio Zürich eingeschaltet. Das ist euer Montagvormittag. Ich habe Musik parat aus den 80er Jahren, wo ganz sicher jeder mitsingen kann. Und dann einen, der einfach uns gemütlich mitnimmt durch den Montag aus den 90er.
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0: Da haben wir eine Meldung von der Strasse rund ums Brütiseller-Kreuz. Wir brauchen im Moment noch mehr Zeit im Grossraum Zürich und dann vor allem in der Region Obersee und Wallensee. Da haben wir eine gesperrte Strasse, nämlich A3 Zürich Richtung Chur. Grenzenberg-Tunnel, der ist gesperrt. Der Verkehr, der wird umgeleitet über die A3 Seeseitig. Das heisst, dort wird die Autobahn im Gegenverkehr geführt. Dann zusätzlich auch gesperrt die Region Winterthur. A4 Winterthur Richtung Schaffhausen. Zwischen Henkert und jawohl, jetzt ist sie gerade verschwunden. Das heisst, dort läuft alles wieder gut. Alle unterwegs kommen gut und sicher an euer Ziel. Jetzt dann gerade 9:30.
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2: Uns erwartet eine Mischung aus Sonne und Wolken. Heute am Nachmittag kann es stellenweise regnen oder auch Gewitter zum Teil. Aktuell messen wir in der Stadt Zürich 24 Grad, Freienbach und Bassersdorf 23 Grad. Morgen ist es mehrheitlich sonnig und trocken. Das aktuelle Wetter und die genaue Prognose für euren Standort findet ihr auch jederzeit in der Radio Zürichsee App.
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Ihr habt Radio Zürichsee eingeschaltet. Wir haben den Sound für euren Montag, wo ihr die Freude darüber, dass das Bürogespöndli oder der Kollege auf der Baustelle endlich wieder da ist, mit Klatschen und Stampfen zusammen könnt ausdrücken aus den 80er Jahren. Queen mit We Will Rock You für euch parat. Dann gibt's aber auch einen, wo sich zwei gefunden haben in den 90er Jahren, wo ihr jetzt schon mal die Luftgitarre könnt paratstellen und stimmen der Michael Jackson zusammen mit dem Slash, mit Give It Into Me, habe ich ebenfalls für euch. So tönt Abwechslung da bei Radio Zürichsee. Schönen guten Tag.

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3: Auf der Wallensee-Autobahn, also der A3 Richtung Chur, hat es einen Unfall gegeben, und zwar im Kerenzer Bergtunnel. Der ist gesperrt. Dort gilt Gegenverkehr auf der Seeseite. Dann A3 Richtung Chur zwischen Niederurne und dem Kerenzer Bergtunnel. Als Folge von dem Unfall hat es dort Stau. Es ist mit grossem Zeitverlust zu rechnen. A3 Richtung Chur zwischen Reichenburg und Bilten stockenden Verkehr wegen Bauarbeiten. Dort ist ein Fahrstreifen, Fahrbahn auf einen Fahrstreifen verengt. Und dann A3 Richtung Zürich zwischen dem Reichenburger Kreuz und Lachen. Verkehrsbehinderung wegen einem Pannenfahrzeug. Dort ist der rechte Fahrstreifen blockiert. Alle Verkehrsmeldungen findet ihr auch immer in der Übersicht auf radiozürichsee.ch oder in der Radio Zürichsee App. An und unterwegs weiterhin eine gute und eine sichere Fahrt. Es wird 5 vor 10.
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3: Mit dem Marco Huber. Heute Morgen ist es auf der Wallensee-Autobahn im Kerenzer Bergtunnel zu einem tödlichen Verkehrsunfall gekommen. Ein Lenker ist mit seinem Personenwagen im Tunnel innen in Fahrtrichtung Chur zum Stillstand gekommen, wie die Kantonspolizei Glarus mitteilt. Der Lenker habe dann sein Fahrzeug in eine Ausstellbucht im Tunnel schieben. Dabei ist er von einem Lastwagen erfasst und tödlich verletzt worden. Als Folge von diesem Unfall hat der Kerenzer Bergtunnel gesperrt werden. Es kommt darum noch immer zu erheblichen Verkehrseinschränkungen in dieser Region. Die Ermittlungen zu der Unfallursache, die laufen. Ein Swiss-Flug von Zürich auf Boston hat über dem Atlantik müssen umgeleitet werden. Grund war Rauch in der Kabine, berichten verschiedene Online-Medien. Die Ursache dafür war offenbar eine Powerbank, die überhitzt war. Nach 5 Stunden Flug ist die Maschine dann in Dublin gelandet. Weltweit sind im vergangenen Jahr 350 humanitäre Helferinnen und Helfer bei Einsätzen getötet worden. Davon über 180 allein im Gazastreifen und über 70 im Sudan. Das zeigen Zahlen von der Aid Worker Security Database. Die Statistik zeigt außerdem, dass im letzten Jahr über 230 Mitarbeitende von verschiedenen Hilfsorganisationen entführt worden sind.
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3: Heute erwartet uns eine Mischung aus Sonne und Wolken. Am Nachmittag kann es dann stellenweise Regen oder Gewitter geben. Aktuell messen wir in der Stadt Zürich 26 Grad. Das Wetter ist viel und in Freitag sind es 25 Grad. Morgen ist es dann mehrheitlich sonnig und trocken.
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4: Unterwegs durch den Montag mit Radio Zürichsee. Wir haben den Soundtrack für all die, die zurück sind aus den Ferien. Oder auch für die, die noch ein bisschen am Geniessen sind. Zuerst geht es jetzt ab in die 90er Jahre zu Big Mountain. Ein bisschen Reggae-Musik zum Geniessen. Und dann einen, der uns so ein bisschen in Ferienerinnerungen schwelgen lässt. Desireless Voyage, Voyage, unser Top 80er von der Stunde. Schön, sind wir da.
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6: Noch immer beschäftigt, ein Unfall, das es gegeben hat auf der A3 Richtung Chur. Kerenzer Bergtunnel ist betroffen. Der ist gesperrt wegen dem Unfall. Dort wird der Gegenverkehr geführt, und zwar via Seeseite. Und dann A3 Richtung Chur zwischen Niederrunnen und dem Kerenzer Bergtunnel. Als Folge von dem Unfall kommt es dort zu Stau. Es ist mit grossem Zeitverlust zu rechnen. A3 richtig Chur, außerdem zwischen Reichenburg und Bilten stockenden Verkehr. Das wegen Bauarbeiten. Wenn ihr sonst noch etwas beobachtet habt unterwegs, dann dürft ihr uns das gerne durchgeben auf unsere gratis Verkehrshotline Nummer 0800 und 3x60. Alle unterwegs weiterhin eine gute und eine sichere Fahrt.

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4: Fahren wir dann im Grossraum Zürich A1 Nordring Richtung St. Gallen zwischen Winigen und dem Kubrischnell stockenden Verkehr. Dann in der Region Glanland Wallensee A3 Richtung Chur Kerenzer Bergtunnel. Der ist nach wie vor gesperrt wegen einem Unfall. Dort gilt Gegenverkehr auf der Seeseite. A3 Richtung Chur zwischen Niederurn und dem Kerenzer Bergtunnel ebenfalls Stau. Dort ist mit grossem Zeitverlust zu rechnen. A3 Richtung Chur zwischen Reichenburg und Bilden stockend wegen Bauarbeiten. Dort ist die Fahrbahn auf einen Fahrstreifen verengt. Alle Verkehrsmeldungen findet ihr auch immer in der Übersicht auf radiozürichsee.ch oder in der Radio Zürichsee App. Alle unterwegs weiterhin eine gute und eine sichere Fahrt. In 5 Minuten ist es 11 Uhr.
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4: Mit dem Marco Huber. Heute Morgen ist es auf der Wallensee-Autobahn im Kerenzer Bergtunnel zu einem tödlichen Unfall gekommen. Ein Lenker ist mit seinem Personenwagen im Tunnel in Fahrtrichtung Chur zum Stillstand gekommen, wie die Kantonspolizei Glarus mitteilt hat. Der Lenker habe sein Fahrzeug dann in einen Ausstellbuch innerhalb des Tunnels schieben. Dabei ist er von einem Lastwagen erfasst und dabei tödlich verletzt worden. Als Folge von dem Unfall hat der Kerenzer Bergtunnel gesperrt werden. Es kommt darum zu erheblichen Verkehrs Einschränkungen in dieser Gegend. Die Ermittlungen zu der Unfallursache laufen. Ein vielgesuchter Verbrecher ist von Dubai aus an sein Heimatland Irland ausgeliefert worden. Es handelt sich um einen bekannten Clan-Chef. Sein Clan soll während Jahrzehnten rund um die Welt im Drogen- und Waffenhandel über 1 Milliarde Euro umgesetzt haben. Die Justiz wirft dem Clan außerdem auch mehrere Dutzend Morde vor. Der Clan-Chef ist mit einem Regierungsflugzeug zu Dublin angekommen und dort direkt in ein Hochsicherheitsgefängnis überführt worden. Ein Tropensturm mit heftigem Regen und kräftigen Windböen ist auf die chinesische Metropole Shanghai getroffen. Die Behörden haben die Menschen dort dazu aufgefordert, zu Hause zu bleiben. Der Verkehr in der Megastadt ist eingeschränkt, mehrere U-Bahn-Linien fahren nicht mehr. Das Gleiche gilt unter anderem auch für Fähren. An den Flughafen von Shanghai ist die Hälfte der Start- und Landungen gestrichen worden.
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4: Heute erwartet uns eine Mischung aus Sonne und Wolken. Am Nachmittag kann es stellenweise Regen oder Gewitter geben. Aktuell messen wir in der Stadt Zürich 27 Grad, Talwil und in Winterthur 26 Grad. Morgen ist dann mehrheitlich sonnig und trocken.
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5: Das ist euer Weg, richtig Montagmittag mit der Radio Zürichsee. Wir haben die Musik, die Freude macht aus den 90er Jahren von den Spin Doctors. Dann haben wir aber auch 80er zum Geniessen mit der Pat Benatar oder den Weather Girls. Schön, habt ihr eingeschaltet.
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3: Zuerst ein grosser Zürich, Nordring Richtung St. Gallen zwischen Winigen und dem Guberschnell haben den stockenden Verkehr und dann in der Region Glanerland Wallensee A3 Richtung Chur, Kerenzen Bergtunnel, der ist gesperrt infolge von einem Unfall. Gegenverkehr gilt dort und zwar auf der Seeseite und dann A3 Richtung Chur zwischen Niederrohn und dem Kerenzen Bergtunnel ebenfalls Stau. Als Folge von dem Unfall dort ist mit grossem Zeitverlust zu rechnen. A3 Richtung Chur zwischen Reichenburg und Bilten, außerdem stockenden Verkehr wegen Bauarbeiten. Und dort ist die Fahrbahn auf einen Fahrstreifen verengt. Wenn ihr sonst noch etwas beobachtet habt, unterwegs, dann gebt uns das durch auf unsere gratis Verkehrshotline Nummer 0800 und 3x60. Alle unterwegs weiterhin eine gute und eine sichere Fahrt.
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1: Im Grossraum Zürich haben wir stockenden Verkehr auf der A1 Richtung St. Gallen vor dem Gubrist, aber im Limmataler Kreuz und auf dem Westring am Burdorf Nord. Dann nach wie vor in der Region Wallensee, A3 Richtung Chur vor dem Kerzenbergtunnel gesperrt. Das wegen einem Unfall. Der Verkehr wird umgeleitet über die Spur von der Gegenseite auf der A3. Darum aber staut es auch auf der A3 Richtung Chur ab Wesen. Und dann haben wir noch Bauarbeiten auf der A3 Richtung Chur, darum zwischen Reichenburg und Bilten Stau. Alle Meldungen im Detail gibt es auch immer auf radiozürichsee.ch oder in der Radio Zürichsee App. Kommen alle gut und sicher am Ziel an. 5 Minuten und dann ist es 12 Uhr.
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2: Mit dem Marco Huber. Im Morgenverkehr ist es heute auf der Wallensee-Autobahn im Kerenzenbergtunnel zu einem tödlichen Unfall gekommen. Ein Lenker ist mit seinem Personenwagen im Tunnel in Fahrtrichtung Chur zum Stillstand gekommen, wie die Kantonspolizei Glarus mitteilt. Der Lenker wollte sein Fahrzeug dann in eine Ausstellbucht im Tunnel schieben. Dabei ist er von einem Lastwagen erfasst und tödlich verletzt worden. Als Folge von dem Unfall hat der Tunnel gesperrt werden. Es kommt darum noch immer zu erheblichen Verkehrseinschränkungen. Die Ermittlungen zu der Unfallursache laufen. Am Zürcher Obergericht läuft der Berufungsprozess zum ehemaligen Raiffeisen-Chef Pierin Vinzenz. Er wehrt sich dabei gegen eine Freiheitsstrafe, die gegen ihn verhängt worden ist. Vor 4 Jahren hat das Bezirksgericht Zürich den Pierin Vinzenz und seinen Geschäftspartner, den Beat Stocker, in erster Instanz zu Freiheitsstrafen von mehreren Jahren verurteilt. Das unter anderem wegen Betrug, untreuer Geschäftsbesorgung und passiver Bestechung. Ihnen wird vorgeworfen, dass sie sich mit Firmenübernahmen unrecht sollen bereichert haben. Ein weiterer Anklagepunkt betrifft die Spesen von Pierin Vinzenz. Er soll private Ausgaben für Besuche in gewissen Etablissements und auch für Reisen über die Kreditkarte vom Geschäft abgerechnet haben. Wegen der Trockenheit könnte der Rhein in Deutschland schon gleich nicht mehr durchgängig befahrbar sein. Von dieser Entwicklung warnt der Deutsche Binnenschifffahrtsverband. Falls die internationale Transportroute über den Rhein unterbrochen werden sollte, hätte das auch Konsequenzen für die Schweiz. Waren müssten dann auf Lastwagen und Züge umgelagert werden und würden so unter Umständen teurer werden. Darüber schreiben verschiedene Online-Medien. Mehrere deutsche Bundesländer haben als Reaktion auf den tiefen Rheinpegel schon Fahrverbot für Lastwagen an Sonntagen und auch an Viertag für den Moment aufgehoben.
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2: Es ist eine Mischung aus Sonnen und Wolken. Heute am Nachmittag kann es stellenweise Regen oder auch Gewitter geben. Aktuell messen wir in der Stadt Zürich 30 Grad, Rapperswil-Jona und Dübendorf 29 Grad. Morgen ist es mehrheitlich sonnig und trocken.
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1: Eine Mittagspause, wo vermutlich ganz ein Haufen Geschichten aus den Ferien austauscht werden, sie jetzt auch wieder viele zurück sind. Wir würden im Fall auch noch gerne eine davon hören. Unser WhatsApp ist also auf Empfang. Und senden tun wir einen Ausruf von der Freude, passend zum Mittag, wo ihr darauf wartet, oder eben den Austausch mit dem Gespänli aus den 90er Grad für euch. Sing Hallelujah!
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0: So, her damit. Guten Mittag auf Radio Zürichsee ab 12 Uhr. Es werden im Moment sicher ein Haufen Geschichten aus den Ferien austauscht in der Mittagspause. Und wir möchten vor allem gerne neue Geschichten aus den Ferien, wo es vielleicht ein bisschen brenzlig geworden ist. Unsere Noemi macht den Anfang mit einer Geschichte, die auf 10 Beissen angesagt war.
1: Als ich mit einer Kollegin backpacken bin und auf den Philippinen war bin und wir dann in unser Airbnb eingecheckt sind und trotzdem die Türen aufgemacht haben und dort einfach geschätzte 500 Flüge, Mucke, was auch immer das war, an der Decke und Wand gesehen haben und ja, uns sind fast Haare ausgefallen.
0: Oh ja, der Bettbezug hat auch noch gemuffet, aber sie sind geblieben und haben es überstanden. Was habt ihr schon Unglaubliches erlebt in der Ferien? Erzählt uns auf unser WhatsApp 079 2 55 71 71. Und jetzt eine Frau, die sich wie ihr und Noemi nicht so schnell beeindrucken oder abschrecken lässt. Für ganzen Haufen Power in der Mittagspause aus den 90ern. Shania Twain.

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0: Mittag an dem Montag auf Radio Zürichsee. Bevor die nächste Künstlerin im Pop-Business dominiert hat, hat sie beim Sony Bono den Haushalt geschmissen. Ein Song von dieser Ikone aus den 90er haben wir euch gerade nach der Kurznews.
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7: Im Grossraum Zürich stockt es auf der A1 Nordring Richtung St. Gallen zwischen dem Limmataler Kreuz und dem Gubrisch-Tunnel. Dann Region Glanenland und Wallensee. A3 Zürich Richtung Chur, der Kerenzenberg-Tunnel ist gesperrt wegen einem Unfall und der Verkehr wird auf der Seeseite im Gegenverkehr geführt. Darum auch staut es auf der A3 ab Wesen. A3 Zürich Richtung Chur, dort zwischen der Reichenburg und Biltenstau wegen einer Baustelle, dort nur ein Fahrstreifen frei. Und zu der Nord-Süd-Achse A2 Chiasso Richtung Gotthard zwischen Quinto und Airolo, 5 Kilometer, das ist Richtung Norden. Dort verlieren wir ungefähr bis zu 50 Minuten. Alle Verkehrsmeldungen immer auf radiozürichsee.ch oder in der Radio Zürichsee. Kommt alle gut und vor allem sicher eurem Ziel an. In 4 Minuten ist 12:30.
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7: Mit dem Manuel Mückler. Im Morgenverkehr ist es heute auf der Wallensee-Autobahn im Kerenzenberg-Tunnel zu einem tödlichen Verkehrsunfall gekommen. Ein Lenker ist mit seinem Personenwagen im Tunnel in Fahrt Richtung Chur zum Stillstand gekommen, wie die Kantonspolizei Glarus mitteilt. Der Lenker habe sein Fahrzeug in eine Ausstellbucht im Tunnel schieben. Dabei ist er vom Lastwagen erfasst und tödlich verletzt worden. Als Folge von diesem Unfall hat der Kerenzenberg-Tunnel gesperrt werden. Am Zürcher Obergericht läuft der Berufungsprozess vom ehemaligen Raiffeisen-Chef Pierin Vinzenz. Sein Anwalt hat die Einstellung vom Verfahren verlangt. Die Vorwürfe sind verjährt. Vor 4 Jahren hat das Bezirksgericht Zürich den Pierin Vinzenz und seinen Geschäftspartner, den Beat Stocker, in erster Instanz wegen Betrug, untreuer Geschäftsbesorgung und passiver Bestechung zu Freiheitsstrafen von mehreren Jahren verurteilt. Wegen der Trockenheit könnte der Rhein in Deutschland schon gleich nicht mehr durchgängig befahrbar sein. Falls die internationale Transportroute auf dem Rhein unterbrochen würde, hätte das auch Folgen für die Schweiz. Waren müssten dann auf Lastwagen und Züge umgelagert und so teurer werden. Darüber schreiben Online-Medien.
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7: Es gibt eine Mischung aus Sonne und Wolken. Am späteren Nachmittag kann es dann stellenweise regnen oder gewittern. Aktuell messen wir in der Stadt Zürich 30 Grad, zum Brächtigen und zum Neftenbach sind es 29 Grad. Morgen ist es dann mehrheitlich sonnig und trocken. Vor allem Richtung Bergen kann es lokal Regengüsse oder Gewitter geben.
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Herzlich willkommen auf Radio Zürichsee. Für alle, die die Ferien oder das Wochenende noch einen Tag länger hätte können gehen, I Want to Break Free aus den 80er von Queen. Und für alle, die den Ball heute halt eher noch ein bisschen flach behalten, nach einem Wochenende, wo allerlei gelaufen ist, ein Text, wo alle mitsingen können. Aus den 90er, na, nee, na. Wir sind für alle.

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2: Am Wallensee ist der Kerenzenberg-Tunnel gesperrt. Das betrifft A3 Zürich Richtung Chur. Dort hat es einen Unfall gegeben. Der Verkehr wird auf der Seeseite im Gegenverkehr geführt. Darum staut es auf der A3 ab Wesen. Und dann haben wir noch die A3 Zürich Richtung Chur zwischen Reichenburg und Bilterstau. Dort wegen der Baustelle. Die Fahrbahn wird auf einen Fahrstreifen verengt. Und noch die Nord-Südachse Richtung Norden vor dem Gotthard. Momentan 5 km Stau. Zeitverlust von bis zu 50 Minuten ist einzurechnen. Alle Verkehrsmeldungen gibt es auch immer auf radiozürichsee.ch oder in unserer Radio Zürichsee App. Fahrt gut und vorsichtig. In 5 Minuten ist es 1.
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2: Mit dem Manuel Mückler. Der Iran plant Gebühren für die Strasse von Hormus. Das hat ein Sprecher vom iranischen Außenministerium angekündigt. Der Iran und der Oman schaffen an Mechanismen zur Überwachung von der Sicherheit, zum Schutz von der Umwelt und zur Bekämpfung von der Kriminalität. Der Streit um das Recht zur Durchfahrt durch die strategisch wichtige Meerenge gilt auch als Auslöser für die Eskalation im Konflikt zwischen dem Iran und den USA. 30 Jahre nach dem Mord am US-Rapper Tupac Shakur startet heute der Prozess. Wie US-Medien berichten, soll der Prozess heute in Las Vegas mit der Auswahl der Geschworenen anfangen und etwa einen Monat dauern. Im Fall von einer Verurteilung drohe am 63-jährigen Verdächtigen eine lebenslange Haftstrafe, so bricht. Der ehemalige Gang-Anführer ist 2023 in Las Vegas verhaftet und unter anderem wegen Mord mit einer tödlichen Waffe angeklagt worden. Der 25-jährige Tupac Shakur ist 1996 in einem Auto in Las Vegas angeschossen worden und 6 Tage später im Spital verstorben. Er hat zu den erfolgreichsten Rap-Künstlern in den 90er Jahren gegolten und wird auch heutzutage noch von mehreren Millionen Menschen gehört. Nach der Zürcher Street Parade hat die Kantonspolizei Aargau über 500 Autos kontrolliert. Dabei sind 34 Lenkerinnen und Lenker aus dem Verkehr gezogen worden, wie die Polizei schreibt. 14 von ihnen sind alkoholisiert am Steuer gewesen. Bei 20 Personen hat man eine Blut- und Urinprobe angeordnet wegen Verdacht auf Drogenkonsum. Die Polizei hat außerdem rund 60 Ordnungsbussen verteilt, mehrheitlich wegen Missachtung von der Gurtpflicht oder weil die Autobahnvignette gefehlt hat.
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2: Wir haben eine Mischung aus Sonne und Wolken. Am späteren Nachmittag kann es stellenweise und lokal regnen oder gewittern. Aktuell messen wir in der Stadt Zürich und Glattfelden 31 Grad. In Eschenbach sind es 30 Grad. Morgen ist es mehrheitlich sonnig und trocken. Vor allem Richtung Bergen kann es lokal Regengüsse oder Gewitter geben.
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3: Wir wissen, es ist nicht einfach nach der Ferien wieder arbeiten. Darum eine Stunde Nonstop-Hits für euch parat, die noch jeder Brücke wieder ein bisschen aufrichtet. Flashdance, Irene Cara zum Beispiel aus den 80er oder Musik von Kim Wilde und Mike Oldfield. Aus den 90er haben wir euch Roxette zum Beispiel dabei oder auch Musik von Michael Jackson gerade jetzt. Kommt gut wieder drin.
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6: Wir haben allererst mal eine Meldung zu einem Pannenfahrzeug. Aufpassen auf die A15 Verzweigung Reichenburg Richtung Jona. Im Utznaberg-Tunnel hat es ein Pannenfahrzeug. Der rechte Fahrstreifen dort gesperrt. Dann Region Glarnerland Wallensee A3 Richtung Churchi-Renzen-Bergtunnel ist noch gesperrt. Wegen dem Unfall, der Verkehr wird auf der Seeseite im Gegenverkehr geführt und darum staut es auch auf der A3 ab Wesen. Und jetzt gerade noch reinkommen, ein Update zum Kerenzenbergtunnel. Der Tunnel ist noch bis heute Abend am 7. gesperrt. Und dann haben wir noch die A3 Zürich Richtung Chur zwischen Reichenburg und Bilterstau wegen einer Baustelle. Auch dort nur ein Fahrstreifen offen. Und dann zum Schluss Nord-Süd-Achse Richtung Norden vor dem Gotthard. 5 km Stau, wir verlieren ungefähr 50 Minuten. Kommen alle gut und sicher an.
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5: Zuerst mal eine Warnung zu einem Pannenfahrzeug. Das betrifft A15 von der Verzweigung Reichenburg. Richtung Jona, beim Utznaberg-Tunnel hat es ein Pannenfahrzeug. Der rechte Fahrstreifen ist dort gesperrt. Und dann haben wir noch die Region Gladnerland-Wallensee. Dort der Kerenzenberg-Tunnel A3 Richtung Chur gesperrt. Wegen einem Unfall. Der Tunnel ist noch mindestens bis am 7. Abend gesperrt. Darum wird der Verkehr auf der Seeseite im Gegenverkehr geführt. Dann die A3 Zürich Richtung Chur. Dort staut es zwischen Reichenburg und Pilten. Wegen einer Baustelle auch dort die Fahrbahn nur auf einen Fahrstreifen. Und Nord-Südachse A2 Richtung Gotthard, Richtung Norden. 5 km Stau, 50 Minuten ungefähr der Zeitverlust. Alle Verkehrsmeldungen auch immer online auf radiozürichsee.ch oder in unserer Radio Zürichsee App. Allen unterwegs eine gute Fahrt. In 4 Minuten ist 2.
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5: Mit dem Manuel Mückler. Ein Lokführer von der SBB ist fristlos gekündigt worden, weil er gelesen hat. Das Bundesverwaltungsgericht hat heute Beschwerden vom Mann abgewiesen und die fristlose Entlassung von ihm bestätigt. 3 SBB-Kaderleute haben den Lokführer beobachtet, wie er mit eingeschaltetem Licht und einem Buch in der Hand in einen Bahnhof eingefahren ist. Laut den Zeugen hat der Mann nach dem Anhalten und auch bei der Weiterfahrt im Buch gelesen. Der Lokführer, der seit 15 Jahren für die SBB arbeitet, hat die Vorwürfe bestritten und gesagt, das Buch sei als Unterlage gebraucht worden. Die Beschwerden vom Mann sind abgelehnt wurde laut dem Gericht stelle das Verhalten eine schwere Verfehlung dar, weil er sich bewusst abgelenkt hat. Der FIFA-Präsident Gianni Infantino steht weiter in der Kritik. Jetzt werfen 3 Kontinentalverbände einem Walliser Täuschung vor. Er habe sie täuscht und das Vertrauen missbraucht. Das schreiben die Kontinentalverbände UEFA, CONCACAF und AFC in einer gemeinsamen Erklärung. Die FIFA habe bis jetzt nicht zugegeben, dass ihre Pläne grundlegend falsch gewesen seien, heisst es in der Erklärung von den Kontinentalverbänden von Europa, Nord- und Mittelamerika sowie Asien. Gianni Infantino seine Pläne Anteil an der Fußball-WM zu verkaufen, haben in der Fußballwelt für einen Sturm von der Entrüstung gesorgt. 30 Jahre nach dem Mord am US-Rapper Tupac Shakur startet heute der Prozess. Wie US-Medien berichten, soll er heute in Las Vegas mit der Auswahl der Geschworenen anfangen und etwa einen Monat dauern. Im Fall von einer Verurteilung drohe am 63-jährigen Verdächtigen eine lebenslange Haftstrafe, so die Bericht. Der ehemalige Gang-Anführer ist 2023 in Las Vegas verhaftet und unter anderem wegen Mord mit einer tödlichen Waffe angeklagt worden. Der 25-jährige Tupac Shakur ist 1996 in einem Auto in Las Vegas angeschossen worden und 6 Tage später im Spital verstorben. Er hat zu den erfolgreichsten Rap-Künstlern in den 90er Jahren gehalten und wird auch noch heutzutage von mehreren Millionen Menschen gehört.
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5: Wir haben einen Mix aus Sonne und Wolken. Am späteren Nachmittag kann es stellenweise lokal regnen oder gewittern. Aktuell messen wir in der Stadt Zürich 32 Grad, in Winterthur und Sneffels sind es 31 Grad. Morgen ist es mehrheitlich sonnig und trocken. In den Bergen kann es lokal Regengüsse oder Gewitter geben.
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6: Also da bei uns ringsum haben alle gesagt, diese Nacht sei es einfach nur heiss gewesen. Man hat geschwitzt wie verrückt. Falls das bei euch gerade auch so ein bisschen zu spüren ist beim Arbeiten, wir wecken euch wieder auf mit der nächsten Nonstop-Musikstunde. Zum Beispiel haben wir den Disco-König Rick Astley aus den 80ern dabei oder auch die Brüder, die immer wieder mal streiten, aber jetzt gerade in diesem Song ziemlich harmonisch singen. Oasis aus den 90ern mit Wonder und noch ganz viel mehr.
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1: Im Grossraum Zürich staut es auf dem Nordring Richtung St. Gallen, das ab dem Limmataler Kreuz bis zum Gubrisch-Tunnel. Und dann haben wir die Region Glarnerland-Wallensee, A3 Zürich Richtung Chur. Der Kerenzenberg-Tunnel ist gesperrt, das noch bis mindestens zum Abend am 7. dort wegen einem Unfall. Darum wird der Verkehr auf der Seeseite im Gegenverkehr geführt. Darum, und dann haben wir noch Stau auf der A3 weiter Richtung Chur zwischen Reichenburg und Bilten, dort wegen einer Baustelle, und es ist nur ein Fahrstreifen offen. Am Obersee haben wir ein Bahnfahrzeug auf der A15, Verzweigung Reichenburg Richtung Jona beim Uznaberg-Tunnel. Auch dort ein Fahrstreifen gesperrt. Und dann schauen wir noch an die Nord-Süd-Achse. Vor dem Gotthard Richtung Norden 5 km Stau. Ihr verliert ungefähr 50 Minuten. Allen unterwegs, eine gute Fahrt.
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1: Im Grossraum Zürich steht es auf dem Nordring Richtung St. Gallen zwischen dem Limmataler Kreuz und dem Gubrisch-Tunnel. Dann haben wir stockenden Verkehr auf dem Westring Richtung Basel zwischen Durf Nord und dem Limmataler Kreuz. In der Region Glarnerland-Wallensee ist der Kerenzenberg-Tunnel gesperrt auf der A3 Richtung Chur wegen einem Unfall. Der Tunnel ist noch mindestens bis zum Abend am 7. zu und der Verkehr wird auf der Seeseite im Gegenverkehr geführt. Dann haben wir auf der gleichen Strecke noch einen Unfall zwischen Reichenburg und Bilten. Darum dort Stau und ebenfalls zwischen Reichenburg und Bilten aktuell Bauarbeiten, darum sowieso schon auf einen Fahrstreifen verengt. Also A3 Zürich Richtung Chur haben wir auf mehreren Abschnitten verschiedene Verkehrsbehinderungen oder Unfälle. Zürich Oberland und Obersee. Am Obersee dort hat es noch ein Bahnfahrzeug A15, Verzweigung Reichenburg Richtung Jona im Utznaberg-Tunnel. Auch dort rechte Fahrstreifen gesperrt. Und dann haben wir noch zum Schluss die Nord-Süd-Achse, wo Richtung Norden wie auch Richtung Süden vor dem Gotthard 4 km Stau hat. Alle Meldungen in einer Übersicht seht ihr auch immer auf radiozürichsee.ch oder in der Radio Zürichsee App. Kommt alle gut und vor allem sicher an. Es ist 5 vor 3.
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1: Mit dem Manuel Mückler. Das Drogeninformationszentrum hat an der Street Parade 140 Substanzen kontrolliert. Es sind Substanzen gewesen, die die Partygängerinnen und Gänger freiwillig beim Informationszentrum in Zürich testen lassen haben. Wie mitteilt wird, ist vor allem aufgefallen, dass gewisse Ecstasy-Pillen zu hoch dosiert gewesen sind. Insgesamt wird aber eine positive Bilanz gezogen. Wir haben rund um die Street Parade mehrere tausend Menschen im Zusammenhang mit Drogenkonsum beraten. Ein Lokführer von der SBB muss seinen Führerstand fristlos räumen, weil er gelesen hat. Das Bundesverwaltungsgericht hat heute eine Beschwerde vom Mann abgewiesen und die fristlose Entlassung von ihm bestätigt. 3 SBB-Kaderleute haben den Lokführer beobachtet, wie er mit eingeschaltetem Licht und einem Buch in der Hand in einen Bahnhof eingefahren ist. Laut den Zeugen hat der Mann nach dem Anhalten und auch bei der Weiterfahrt im Buch gelesen. Der Lokführer, der seit 15 Jahren für die SBB arbeitet, hat die Vorwürfe bestritten und gesagt, das Buch sei als Unterlage gebraucht worden. Die Beschwerden vom Mann sind abgelehnt worden. Laut dem Gericht stelle das Verhalten eine schwere Verfehlung dar, weil er sich bewusst abgelenkt hat. Der FIFA-Präsident Gianni Infantino steht weiter in der Kritik. Jetzt werfen 3 Kontinentalverbände dem Walliser Täuschung vor. Er habe sie täuscht und das Vertrauen missbraucht, schreiben die Verbände UEFA, CONCACAF und AFC in einer gemeinsamen Erklärung. Die FIFA habe bis jetzt nicht zugegeben, dass ihre Pläne grundlegend falsch gewesen sind, heisst es in der Erklärung von den Verbänden aus Europa, Nord- und Mittelamerika sowie Asien. Gianni Infantino seine Pläne, Anteile an der Fußball-WM zu verkaufen, haben in der Fußballwelt für einen Sturm von der Entrüstung gesorgt.
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1: Wir haben eine Mischung aus Sonne und Wolken. Später kann es auch stellenweise regnen oder Gewitter geben. Aktuell messen wir in der Stadt Zürich 33 Grad, Wädischwil und zu Oster sind es 32 Grad. Morgen ist es dann mehrheitlich sonnig und trocken. In den Bergen kann es regnen oder Gewitter.
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2: Ein Montag, wo wahrscheinlich immer wieder Erinnerungen an das Wochenende aufploppen oder an die Ferien. Damit ihr noch gut touren mögt in Feierabend, wo man wieder ein bisschen entspannen kann, haben wir euch Musik von der Cyndi Lauper dabei aus den 80er oder UB40, Red Red Wine, Katrina and the Waves, Queen, Chaka Khan oder auch aus den 90er Ace of Base, die am Start sind, Alanis Morissette und noch viel mehr. Guten Endspurt!
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2: So!

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2: Der Nordring staut Richtung St. Gallen zwischen dem Limmataler Kreuz und dem Gubrisch-Tunnel und auf dem Westring stockt Richtung Basel an Burdorf Nord bis zum Limmataler Kreuz. Dann ist auf der A3 Zürich Richtung Chur der Kerenzen-Bergtunnel gesperrt. Wegen einem Unfall bis mindestens am 7. Abend ist der Tunnel noch zu. Der Verkehr wird darum auf der Seeseite im Gegenverkehr geführt. Und dann haben wir auf der gleichen Strecke noch einen Unfall zwischen Reichenburg und Bilten. Dort staut es. Der linke Fahrstreifen ist gesperrt und auch eine Baustelle behindert auf der A3 Richtung Chur. Ebenfalls zwischen Reichenburg und Bilten. Und in der Gegenrichtung zwischen Bilten und Reichenburg auch noch stockender Verkehr. Und dann haben wir noch den Obersee. Dort Bahnfahrzeuge im Utznabergtunnel. Einfahrt Richtung Jona auf der A15. Nord-Südachse momentan vor dem Gotthard Richtung Norden 4 km und Richtung Süden 3 km. Allen unterwegs eine gute Fahrt.
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4: Aufpassen im Grossraum Zürich auf der Flughafenautobahn A51 Richtung Bülach. Da hat es zwischen Kloten-Nord und Bülach-Süd Gegenstände auf der Strasse. Dann haben wir noch einen Stau im Grossraum Zürich auf der A1 Richtung St. Gallen vor dem Gubrist ab dem Limmataler Kreuz und auf dem Westring Stockatz ab Urdorf Nord. Noch in der Region Wallensee, da hat es nach wie vor eine Sperrung wegen dem Unfall vom Kärntner-Bergtunnel. Das geht noch bis am 7. Abend, Entschuldigung. Der Verkehr wird umgeleitet. Dann nochmal ein Unfall auf der A3 Richtung Chur zwischen Riechenburg und Bilten, drum Stau, der linke Fahrstreifen gesperrt. Und auf der A3 Richtung Chur zwischen Riechenburg und Bilten ebenfalls Stau wegen Bauarbeiten. Noch eine Meldung in der Gegenrichtung zwischen Chur und Zürich, respektive auf der Strecke von Chur Richtung Zürich zwischen Bilten und Riechenburg stockenden Verkehr. Kommen alle gut und sicher am Ziel an. Alle Meldungen im Detail gibt es auch immer auf radiozürichsee.ch oder in der App. Jetzt ist es 5:45.
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5: Mit dem Manuel Mückler. Die Landwirtschaft in Österreich hat wegen der Trockenheit einen massiven Schaden erlitten. Wie die österreichische Hagelversicherung mitteilt, haben die wochenlangen trockenen Abschnitte einen Schaden von rund 1 Milliarde Euro hinterlassen. Besonders gross sind die Schäden beim Grünland, Mais, Soja und Getreide. Laut der Versicherung gäbe es ein Niederschlagsdefizit, Hitzetage und Rekordtemperaturen wie noch nie. Der Schadensbetrag könnte auch noch steigen, wenn es so weitergeht. Nach der Zürcher Street Parade haben die Kantonspolizei Aargau über 500 Autos kontrolliert. Dabei sind 34 Lenkerinnen und Lenker aus dem Verkehr gezogen worden, wie die Polizei schreibt. 14 von ihnen sind alkoholisiert am Steuer gewesen. Bei 20 Personen hat man eine Blut- und Urinprobe angeordnet wegen Verdacht auf Drogenkonsum. Die Polizei hat auch rund 60 Ordnungsbussen verteilt, mehrheitlich wegen Missachtung von der Gurtpflicht oder weil die Autobahnvignette gefehlt hat. Und jetzt noch zu der guten Nachricht vom Tag. Zürcher Ferienangebote für Kinder sind auch in diesem Sommer sehr beliebt gewesen. Der Zürcher Verkehrsverbund bietet mit dem Ferienpass für 30 Franken unter anderem gratis Eintritt in 130 Schwimmbis, 35 Museen fürs Kunsthaus oder auch in Zoo Zürich. Der ZVV rechnet damit, dass die erfolgreichen Zahlen aus dem Vorjahr wieder erreicht werden. Ebenfalls sind auch beim Verein Ferienprogramm aus Winterthur viele Kurse und Aktivitäten ausgebucht gewesen oder nur noch wenig Platz gehabt, wie Geschäftsstellenleiterin mitteilt hat.
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5: Heute gibt es eine Mischung aus Sonne und Wolken. Später kann es auch noch stellenweise regnen oder gewittern. Aktuell messen wir in der Stadt Zürich und Dübendorf und auch zu Wesen 33 Grad. Morgen ist es mehrheitlich sonnig und trocken. Vor allem in den Bergen kann es aber lokal regnen oder gewittern.
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4: Könnt ihr noch zählen, wie viele Wochen wir schon schwitzen? Also ich kann es nicht mehr. Hoffentlich aber in dem Fall auch gleich in eine Abkühlung im wohlverdienten Feierabend bei euch. Und vor allem die den ersten Tag nach der Ferien hatten, haben sie jetzt einen recht sanften Übergang in Feierabend mit Ferienmusik aus den 80ern von Laidback.
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0: wir wollen sie hören. Guten Nachmittag auf Radio Zürichsee 10 ab 4 Uhr. Beim Arbeiten heute haben wir sicher einen Haufen den Namen erzählt aus den Ferien. Und wir möchten auch gerne ein paar Feriengeschichten von euch. Am liebsten natürlich die, wo man im Nachhinein darüber ein bisschen schmunzeln kann. Der Flo zum Beispiel hat in seinen Ferien mal eine interessante Nacht gehabt.
1: Auf einem Roadtrip in den USA haben ein Kollege und ich mal in ein Hotel eingecheckt, wo wir dann beim Einchecken gemerkt haben, hey, es ist so ein Stundenhotel, wo wir dann im Zimmer waren, haben zu uns ein bisschen geruset, überhaupt ins Bett zu liegen. Wir haben unsere Badtücher aufs Bett gelegt, um dort zu schlafen und sind am Morgen dann ziemlich schnell wieder weg gewesen.
0: Ja, und sie sind also am Anfang gefragt worden, ob sie einfach für eine Stunde oder eine ganze Nacht ins Hotel wollen. Wer weiss, was in diesem Zimmer alles schon gelaufen ist. Was habt ihr schon Unglaubliches erlebt in den Ferien? Erzählt es uns auf unser WhatsApp auf 079 255 7171. Und zum Beschwichtigen jetzt ein Stück, wo man sich direkt steht.

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0: Gerade für euch Musik von einer Band, die zuerst ziemlich ordentlich pfefferten Rock gemacht hat. Und soften Rock haben sie dann angefangen machen, weil der Sänger vor lauter Musik nicht mehr gut gehört hat und gedacht hat, er muss es ein bisschen ruhiger angehen. Eigentlich fast ein bisschen tragisch, aber genau dann, in den 90er, wo sie eben einen Zacken zurückgelegt haben, ist ein riesen Hit gelungen. Den haben wir euch gerade nach den Kurznews.
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0: Im Grossraum Zürich staut es auf der A1 Richtung Zürich zwischen dem Brütiseller Kreuz und der Verzweigung Zürich-Ost. In der Gegenrichtung vor dem Gubrist ab dem Limmataler Kreuz und stockenden Verkehr auf dem Westringer Burdorf Nord. Dann in die Region Glarnerland und Wallensee. Da ist nach wie vor der Kärntner Bergtunnel Richtung Chur gesperrt. Das noch bis am 7. Abend. Der Verkehr wird umgeleitet auf die C-Seite von der A3 in der Gegenrichtung. Dann haben wir noch mal Stau wegen einem Unfall auf der A3 Richtung Zürich zwischen dem Rastplatz Bergsboden Nord und Murg. Kommen alle gut und sicher am Ziel an. Es wird 5:30.
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4: Mit dem Manuel Mückler. Rund 80'000 Migrantinnen und Migranten haben vor ein paar Wochen die spanische Nordafrika-Exklave Ceuta zeitweise erreicht. Das hat der spanische Minister für Territorialpolitik mit Blick auf die neuesten Schätzungen mitteilt. Die meisten sind aber innerhalb von 1 bis 2 Tagen wieder auf Marokko zurückgegangen. Der Iran plant laut dem Außenministerium Gebühren für die Fahrt durch die Strasse von Hormus. Der Iran und Oman schaffen da Mechanismen zur Überwachung von der Sicherheit, zum Schutz von der Umwelt und zur Bekämpfung von der Kriminalität. Der Streit um das Recht zur Durchfahrt durch die strategisch wichtige Meerenge gilt auch als Auslöser für die Eskalationen im Konflikt zwischen dem Iran und den USA. Das Drogeninformationszentrum Zürich hat rund um die Street Parade 140 Substanzen getestet. Dabei ist aufgefallen, dass gewisse Ecstasy-Pillen zu hoch dosiert gewesen sind, wie das Zentrum mitteilt. Insgesamt sind mehrere tausend Menschen zum Thema Drogenkonsum beraten worden. Das Informationszentrum zieht grundsätzlich eine positive Bilanz von der Street Parade.
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4: Wir haben einen Sonnen-Wolken-Mix, lokal kann es regnen oder gewittern. Aktuell messen wir in der Stadt Zürich und Wald 32 Grad, in Regensdorf sind es 31 Grad. Morgen ist es mehrheitlich sonnig und trocken, vor allem Richtung Bergen kann es Regengüsse oder Gewitter geben. Das aktuelle Wetter und die genaue Prognose für euren Standort habt ihr auch immer in der Radio Zürichsee-App.
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Mit Radio Zürichsee im Montag Feierabend. Wir hoffen, ihr könnt das Werkzeug und die Tastatur gleich einmal versorgen. Und das mit dem Tastenhau übernimmt so schon gerne den F.R. David im 80er-Hit Words, den wir euch gerade haben. Dann auch noch eine Frau, die die 80er mitgeprägt hat, wie selten sonst jemand, Tina Turner, und Musik von der Vanessa Paradis aus den 90er Jahren. Guten

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3: Zuerst zu einer Unfallmeldung aus dem Grossraum Zürich A1 Richtung St. Gallen zwischen den Frediken und Tös wegen dem Unfall Stau. Dann ebenfalls in die Richtung noch vor dem Gubrist Stau ab Dietikon und auf dem Westring ab Urdorf Süd in der Gegenrichtung von St. Gallen Richtung Zürich zwischen dem Brütiseller Kreuz und der Verzweigung Zürich Ost. Beim Autobahnende Wiedeken und beim Autobahnende Bülach Nord ebenfalls stockender Verkehr. Dann in der Region Zürich Oberland und Obersee Stau über den Seedamm Richtung Rapperswil und in der Region Glarnerland und Wallensee haben wir nach wie vor die Sperrung vom Kärntenbergtunnel Richtung Chur bis am 7. Uhr Abend. Der Verkehr wird da umgeleitet und dann hat es einen Unfall gegeben auf der A3 Richtung Zürich zwischen dem Rastplatz Bergsboden Nord und Murg. Darum Stau bis zu 20 Minuten mehr Zeit brauchen wir da. Alle Meldungen im Detail gibt es auch immer auf radiozürichsee.ch oder in der Radio Zürichsee App. Kommen alle gut und sicher Richtung Feierabend, 5 Minuten und dann ist es 5 Uhr.
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4: Mit dem Manuel Mückler. Ein Drogendealer ist letzten Freitag im Zürcher Kreis 4 verhaftet worden. Am letzten Freitag haben die Fahnder zwei Männer beobachtet, die eine Wohnung betreten und schnell wieder verlassen haben, wie die Stadtpolizei Zürich mitteilt. Bei der Kontrolle der zwei Personen ist Betäubungsmittel gefunden worden. Bei einer anschliessenden Hausdurchsuchung der betroffenen Wohnung haben die Beamten rund 2200 Portionen LSD und weitere Drogen sichergestellt. Unter anderem MDMA, halluzinogene Pilze, Kokain, Ketamin oder auch Amphetamin sind sichergestellt worden. Ebenfalls haben die Einsatzkräfte beim 41-jährigen Schweizer eine grössere Menge Bargeld sichergestellt. Ein starkes Erdbeben hat Kolumbien erschüttert. Wie die kolumbianische geologische Dienst mitteilt, hat das Erdbeben eine Stärke 7,4 gehabt und mehrere Verletzte wie teils schwere Gebäudeschäden verursacht. Das Epizentrum ist im Westen vom Land und das Erdbeben hat sich in einer Tiefe von 96 km am Morgen um 7:30 Ortszeit ereignet. Die Erschütterungen sollen laut Medien auch in den Städten Bogotá, Medellin oder Cali zu spüren gewesen sein. Die kolumbianische Regierung hat unterdessen einen Krisenstab eingerichtet. Und jetzt noch zu der guten Nachricht vom Tag. Zürcher Ferienangebote für Kinder sind auch in diesem Sommer sehr beliebt gewesen. Der Zürcher Verkehrsverbund bietet mit dem Ferienpass für 30 Franken unter anderem gratis Eintritt in 130 Schwimmbäder, 35 Museen oder auch fürs Kunsthaus oder in Zoo Zürich an. Der ZVV rechnet damit nach ersten Berechnungen, dass sich die erfolgreichen Zahlen aus dem Vorjahr wieder erreichen. Ebenfalls sind auch beim Verein Ferienprogramm aus Winterthur viele Kurse und Aktivitäten ausgebucht gewesen oder hätten nur noch ganz wenig Platz gehabt.
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4: Wir haben einen Sonnen-Wolken-Mix, lokal kann es regnen oder gewittern. Aktuell da messen wir in der Stadt Zürich und Affolter einmal bis 32 Grad, Zembrach sind es 30 Grad. Morgen ist es mehrheitlich sonnig und trocken, in den Bergen kann es regnen oder gewittern.
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3: Das ist jetzt eben das Schöne am Sommer. Man kann am 5 Uhr in Feierabend und hat noch um die 4 Stunden Sonne. Wir hoffen, ihr könnt euch den Abend genau nach eurem Gusto einrichten.
5: Nachmachen feiern, geniessen, Sonnenuntergang, ein bisschen draussen hückeln und ja, den Sommer geniessen.
3: Genau so. Und jetzt noch die perfekte Musik da dazu, Reggae aus dem 94 aus Jamaika.
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0: Wir wollen Sie hören. Guten Abend auf Radio Zürichsee, 10 ab 5. Ja, nach den Ferien kommen beim Arbeiten sicher allerlei Feriengeschichten zusammen um den Kaffeetisch. Und genau die hätten wir gerne von euch. Am liebsten natürlich solche Geschichten, wo man im Nachhinein gut auch ein bisschen darüber schmunzeln kann. Der David hat zum Beispiel das erlebt.
1: In Australien, an einer Tankstelle, bin ich mal an so ein Geländer angelehnt, habe mit den Händen das Geländer umfasst. Und dann hat mir einer hinten gesagt, nimm sofort die Hand ganz ruhig weg. Also weggenommen, habe mich umgedreht. Eine riesige Spinne, so goldweiss ist die gewesen. Ist dort gewesen, habe ich dann gefragt, was das für eine Spinne sei. Und der hat dann gesagt, ja, wenn die die beißt, dann bist du bis zu einem halben Jahr im Spital. Ja, gute Nacht.
0: Nochmal Glück gehabt. Was habt ihr schon Unglaubliches erlebt in den Ferien? Erzählt es uns auf unser WhatsApp 079-255-7171. Und jetzt haben wir mit euch in einem Garacho richtig Feierabend ab mit dem virtuellen Top Gun-Flüger. Viel Freude mit dem 80er-Klassiker Danger Zone.

0: Alle, die noch den Bass von der Street Parade in den Ohren haben und sich schon auf die vom nächsten Jahr freuen, wir haben euch ein Trostpflasterli zum Überbrücken, und zwar in Form von einer Dance-Nummer aus den 90er, die wir euch gerade parat haben. Und für alle, die mit Street Parade eigentlich nicht viel am Hut haben, haben sicher auch Freude am Traubenzucker, den wir euch haben in Form von Musik auf der Feierabend, gerade nach der Kurznews und dem Event-Tipp.
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0: Der Normalfeierabendverkehr im Grossraum Zürich auf dem Nord- und Westring. Dann haben wir im Zürich-Oberland eine Meldung über den Obersee Richtung Rapperswil, respektive über den Seedamm Richtung Rapperswil. Stockender Verkehr in die Region Glarnerland-Wallensee. Da ist nach wie vor der Kärntenbergtunnel Richtung Chur gesperrt. Das noch bis am 7. Abend. Der Verkehr wird umgeleitet auf der Seite der A3, die am See nachfährt. Dann haben wir noch einen Unfall auf der A3 Richtung Zürich zwischen dem Rastplatz Bergsboden Nord und Murg. Darum Stau bis zu 25 Minuten mehr Zeit brauchen wir da. Wünschen allen unterwegs eine gute und sichere Fahrt. 5 Minuten noch, dann ist es 5:30.
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9: Mit dem Manuel Mückler. Die Stadtpolizei Zürich hat im Zürcher Kreis 4 einen 41-jährigen Drogendealer verhaftet. Wie die Polizei mitteilt, sind in seiner Wohnung 2200 Portionen LSD sowie unter anderem MDMA, Kokain, Ketamin und auch Amphetamin sichergestellt worden. Ein starkes Erdbeben hat in Kolumbien mindestens 18 Todesopfer gefordert. Wie die Behörden mitteilen, sind beim Erdbeben von der Stärke 7,4 außerdem weitere zahlreiche Menschen verletzt und etliche Gebäude teils schwer beschädigt worden. Die Erschütterungen vom Erdbeben im Westen vom Land sind laut Medien auch in der Hauptstadt Bogotá und sogar im Nachbarland Venezuela zu spüren gewesen. Rund 80'000 Migrantinnen und Migranten haben vor ein paar Wochen die spanische Nordafrika-Exklave Ceuta zeitweise erreicht. Das hat der spanische Minister für Territorialpolitik mit Blick auf die neuesten Schätzungen mitteilt. Die meisten sind aber innerhalb von 1 bis 2 Tagen wieder auf Marokko zurückgegangen.
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9: Wir haben so einen Wulchenmix. Lokal kann es regnen oder gewittern. Aktuell messen wir in der Stadt Zürich und Bassersdorf 32 Grad. In Wallenstadt sind es 31 Grad. Morgen ist es mehrheitlich sonnig und trocken. Vor allem Richtung Bergen kann es lokal Regengüsse oder Gewitter geben. Das aktuelle Wetter und die genaue Prognose für euren Standort haben wir auch immer in der Radio Zürichsee App.
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wunderbarer Start in Montag, Feierabend. Gestern am Sonntag bin ich noch mit meinen Neffen im Kino gewesen. Wir haben den neuen Paw Patrol Film geschaut. Das sind die Hunde, die gleichzeitig Polizei, Feuerwehr und jegliche Sicherheitsdienste sind in einem Dorf, wo es dann immer wieder alle rettet. Und es hat einen Haufen versteckte Botschaften gehabt, eigentlich solche, die man noch mitkann einen Tag. Zum Beispiel, es lohnt sich zum Durchheben, auch wenn einem das Wasser gefühlt bis zum Hals steht. Und interessanterweise ist das genau auch die Kernbotschaft von dem Song, den ich euch gerade für den Feierabend habe, von Blondie aus den 80er. The Tide is High, jetzt gerade für euch. Und nachher haben wir euch noch Musik vom Strand direkt aus den 90er von Peter

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6: Im Grossraum Zürich haben wir den klassischen Feierabendverkehr, ebenso in der Region Zürich-Oberland und Obersee, aber da ziemlich bescheiden. Dann haben wir nachher die Meldung aus der Region Glarnerland und Wallensee. Da ist der Kärntner-Berg-Tunnel auf der A3 Richtung Chur gesperrt, noch bis um 7 Uhr abends. Der Verkehr wird umgeleitet. Dann auf der A3 Richtung Zürich, da hat es einen Unfall gegeben zwischen dem Rastplatz Bergsboden Nord und Murg. Darum Stau und bis zu 25 Minuten mehr Zeit, die ihr braucht. Alle Meldungen im Detail gibt es auch immer auf radiozürichsee.ch oder in der Radio Zürichsee App. Kommen alle gut und sicher in die Feierabend. 5 Minuten und dann ist es 6 Uhr.
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7: Mit dem Manuel Mückler. Ein starkes Erdbeben hat in Kolumbien mindestens 20 Todesopfer gefordert. Wie der kolumbianische Geologische Dienst mitteilt, hat das Erdbeben die Stärke 7,4 gehabt und zusätzlich mehrere Verletzte wie teils schwere Gebäudeschäden verursacht. Das Epizentrum ist im Westen vom Land und das Erdbeben hat sich in einer Tiefe von 96 km am Morgen um 7:30 Ortszeit ereignet. Die Erschütterungen sollen laut Medien auch in der Stadt Bogotá, Medellin oder auch im Nachbarland Venezuela zu spüren gewesen. Die kolumbianische Regierung hat unterdessen einen Krisenstab eingerichtet. Die Winterthurer Gysi-Besetzer sollen angezeigt werden. Die Besetzerinnen und Besetzer von der Winterthurer Gysi sind der Aufforderung, das Gebäude zu verlassen, bis jetzt nicht nachkommen. Die Liegenschaftsverwalterin Teresta will ab morgen Strafabzeige wegen Hausfriedensbruch einreichen, wie sie mitteilt. Bis zu einer allfälligen Räumung sind aber weiter juristische Schritte nötig, so Teresta. Die Aktivistinnen und Aktivisten haben das ursprüngliche Ultimatum für einen Auszug per Ende Juli verstreichen lassen. Die Verwalterin hat die Frist dann um 10 Tage bis heute verlängert. Das Haus an der Winterthurer General-Gisan-Strasse ist schon seit 1997 besetzt. Die Bewohnerinnen und Bewohner haben am letzten Freitag bekräftigt, dass sie im Gebäude bleiben wollen. Und jetzt noch zu der guten Nachricht vom Tag. Zürcher Ferienangebote für Kinder sind auch in diesem Sommer sehr beliebt gewesen. Der Zürcher Verkehrsverbund bietet mit dem Ferienpass für 30 Franken unter anderem gratis Eintritt in 130 Schwimmbäder, 35 Museen oder auch ins Kunsthaus oder in Zoo Zürich an. Der ZVV rechnet damit, dass die erfolgreichen Zahlen aus dem Vorjahr wieder erreicht werden. Ebenfalls sind auch beim Verein Ferienprogramm aus Winterthur viele Kurse und Aktivitäten komplett ausgebucht oder hätten nur noch wenig Platz gehabt.
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7: Es ist ein Sonne-Wolken-Mix. Lokal kann es regnen oder gewittern. Aktuell da messen wir in der Stadt Zürich und Zefrätiken 32 Grad. In Feusisberg sind es 29 Grad. Morgen ist es mehrheitlich sonnig und trocken. In den Bergen kann es lokal Regengüsse oder Gewitter geben.
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6: So, der erste Tag der neuen Arbeitswoche geschafft. Und wir wissen, gewisse von euch brauchen manchmal auch noch etwas zusätzlich, um in Richtung Feierabendstimmung reinzukommen. Und ich glaube, es gibt etwa kein besseres Helferli als der Bobby McFerrin. Sein grösster Hit aus den 80er, gerade als erstes und später mit einem guten Riff und viel Pfiff aus den 90er, der Jimmy Cliff.
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0: Es sind ihr von zu Hause ausgezogen. Guten Abend auf Radio Zürichsee 10 ab 6 Uhr. Also im Vergleich zu dem Mann, wo es in der neuesten Ausgabe von unserer neuen Rubrik Stars und Stories darum geht, bin ich eine rechte Nesthockerin gewesen. Heute als gestandener Mann, über 60, lebt er um 7-fache so feudal im Vergleich zu der Zeit, wo er Flüge geworden ist. Eine gute Geschichte. Von welchem Radio Zürichsee-Star Martin Diener uns gerade erzählt, ihr dürft gerne mitraten.
1: Stellt euch Folgendes vor. In den 80er Jahren. Ein junger Mann zieht nach dem Schulabschluss aus zu Hause, nicht weil er muss, sondern weil er es will. Er hat nicht wirklich genug Geld. Nur der feste Wille, irgendwann Musiker zu werden. Nächte sind unruhig. Mal schlaft er bei Kollegen, mal in einem Studio zwischen Kabel und Boxen, manchmal pfust er sogar im Auto. Heute ist er ein Superstar und könnte sich auf der anderen Seite ganz viel teure Karren leisten. Der Mann, der vor der grossen Karriere auch mal in einem Auto gelebt hat, ist...
0: Die ganze Geschichte gibt es morgen am Morgen in der Morgenshow mit dem Flo Michel um 20 ab 6 und 20 ab 8. Und jetzt einer aus den 80ern, der die Pension von Opus sicher auch ziemlich gut aufpoliert hat und euren Feierabend verziert mit dem Gefühl von Live-Musik und gutem Gefühl. Viel Freude jetzt mit «Life is Life».

0: wie viel und wie fest ihr einmal so in den Medien rumhängt. Es hat nämlich ziemlich die Runde gemacht, dass ein grosser Star aus den USA, Schaffhausen, am Stars in Town Festival unendlich fest gerockt hat. Gerade für euch den Herr, wenn ihr ihn schon kennt, und sonst gehört ihr es einfach gerade nach dem Verkehrs- und Wetterupdate. Wir haben euch mit einem Riesenhit aus den 90ern.
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0: Im Grossraum Zürich hat es ein Bahnfahrzeug auf der Flughafenautobahn A51 Richtung Bülach. Darum zwischen Kloten-Nord und Bülach-Süd Stau. Der rechte Fahrstreifen ist blockiert. Dann haben wir noch den normalen Feierabendverkehr im Grossraum Zürich und auch in der Region Zürich-Oberland. Zwar da haben wir nur noch Stau auf der Oberland-Autobahn Richtung Uster ab Uster Nord. Dann nach wie vor die Meldung aus der Region Wallensee, Kärntenberg-Tunnel auf der A3 Richtung Chur gesperrt. Das noch bis etwa am 7. Abend. Der Verkehr wird auf der A3 von der Seeseite in der Gegenrichtung geführt. Dann haben wir noch einen Unfall auf der A3 Richtung Zürich zwischen dem Rastplatz Bergsboden Nord und Murgstau. Da brauchen wir etwa 25 Minuten mehr Zeit. Kommt alle gut und vor allem sicher in Feierabend.
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3: Es bleibt ein Gemisch aus Sonne und Wolken. In der Nacht ist es grösstenteils trocken. In den östlichen Alpen können es dort vor allem Tröpfchen geben. Aktuell messen wir in der Stadt Zürich 32 Grad. Zu Horgen und zu Bauma sind es 30 Grad. Morgen ist es mehrheitlich sonnig. Gegen den Nachmittag und Abend bilden sich dichte Wolken. Lokal kann auch dort wieder regnen oder gewittern. 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

Im Montag Feierabend und danke haben Radio Zürichsee eingeschaltet. Auch bei uns im Musikprogramm gilt der Grundsatz, Gegensätze ziehen sich an. Ja, unterschiedliche Musik, das braucht es, um einen richtig guten Feierabend mit allerlei Emotionen und Musikstil haben. Und da haben wir eben gerade zwei Gegensätze aus den 80er, zum einen Rock und Gesellschaftskritik im Genesis-Song, gerade nach Musik aus Italien, Italo Disco. Und wie könnte es nicht anders sein? Musik zum Thema Amore. Ricky e Poveri für euch jetzt gerade und dann auch noch etwas aus den 90er aus der Kategorie Ballade von der Mariah Carey. Einen abwechslungsreichen, schönen Feierabend mit Radio Zürichsee wünschen wir

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3: Wegen einem Unfall ist der Kerenzenberg-Tunnel noch gesperrt. Auf der A3 Zürich Richtung Chur, das sicher noch bis am 7. Der Gegenverkehr auf der C-Seite wird der Verkehr gegenseitig geführt. Dann haben wir noch einen Unfall, der Stau verursacht auf der A3 Chur Richtung Zürich zwischen dem Rastplatz Bergsboden Nord und Murg. Dort verlieren wir ungefähr 25 Minuten. Und im Bezirk Glarus haben wir noch stockenden Verkehr in beide Richtungen auf der Hauptstrasse zwischen Nevels und Netzstel. Alle Meldungen auch immer online auf radiozürichsee.ch oder in unserer Radio Zürichsee App. Kommt alle gut und sicher an eurem Ziel an. Es ist jetzt dann 5:45.
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3: Mit dem Manuel Mückler. Guten Abend. Ein starkes Erdbeben hat in Kolumbien mindestens 20 Todesopfer gefordert. Wie der kolumbianische Geologische Dienst mitteilt, hat das Erdbeben die Stärke 7,4 gehabt und zusätzlich mehrere Verletzte gefordert, sowie teils schwere Gebäudeschäden verursacht. Das Epizentrum ist im Westen vom Land. Das Erdbeben hat sich in einer Tiefe von 96 km am Morgen um 7:30 Ortszeit ereignet. Die Erschütterungen sollen laut Medien auch in der Stadt Bogotá, Medellin oder sogar im Nachbarland Venezuela zu spüren gewesen. Die kolumbianische Regierung hat einen Krisenstab eingerichtet. Ein grosser Waldbrand breitet sich im spanischen Andalusien aus. Das Feuer wütet laut Behörden schon seit dem Donnerstag. Die betroffene Fläche ist ungefähr 200 Quadratkilometer gross. Das ist mehr als doppelt so gross wie die Stadt Zürich. Das Feuer sei mittlerweile ausserhalb der Löschkapazität, hat der andalusische Innenminister gesagt. Das, weil das Verhalten der Flammen momentan so unberechenbar sei. Rund 60 Kilometer westlich von Sevilla würden unterdessen 600 Einsatzkräfte gegen die Flammen kämpfen. Die Winterthurer Gysi-Besetzer sollen angezeigt werden. Die Besetzerinnen und Besetzer von der Winterthurer Gysi sind der Aufforderung, das Gebäude zu verlassen, bis jetzt nicht nachgekommen. Die Liegenschaftsverwalterin Teresta will ab morgen Strafanzeigen wegen Hausfriedensbruch einreichen, wie sie mitteilt. Bis zu einer allfälligen Räumung sind aber weitere juristische Schritte nötig, so Teresta. Die Aktivistinnen und Aktivisten haben das ursprüngliche Ultimatum für einen Auszug per Ende Juli verstreichen lassen. Die Verwalterin hat die Frist dann um 10 Tage bis heute verlängert. Das Haus an der Winterthurer General Gison Strasse ist schon seit 1997 besetzt. Die Bewohnerinnen und Bewohner haben am letzten Freitag bekräftigt, dass sie im Gebäude bleiben wollen.
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3: Es bleibt ein Gemisch aus Sonne und Wolken in Abend. In der Nacht ist es dann grösstenteils trocken. In den östlichen Alpen können es ein bisschen Tröpfchen geben. Aktuell messen wir in der Stadt Zürich und zur Rapperswil 31 Grad. Elk sind es 30 Grad. Morgen ist es mehrheitlich sonnig. Gegen den Nachmittag und Abend bildet sich aber dichte Wolken. Lokal kann es regnen oder gewittern.

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